0: nicht mehr nur darauf verlassen, dass die Ersteller das von selbst angeben.
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1: Ich bin Jana Klonikowski. Der neue Höchststand bei der Teilzeitquote sorgt im Wirtschaftsflügel der Union für Kritik. Es läuft etwas schief in Deutschland, so die Vorsitzende der Mittelstandsunion Konnemann gegenüber der Agentur Reuters. Es gäbe gute Gründe für Teilzeit, aber wer mehr arbeiten kann, sollte auch mehr arbeiten. Sonst fehlen auch wichtige Einnahmen in der Kranken- und Pflegeversicherung, so Konnemann. Laut Statistischem Bundesamt hat letztes Jahr fast jede und jeder dritte Deutsche in Teilzeit gearbeitet. Die Unterschiede zwischen Frauen und Männern in der Medizin mehr beachten, das fordert Gesundheitsministerin Wagen zum Tag der Frauengesundheit. Viel zu lange wurde einfach ignoriert, dass Frauen andere gesundheitliche Bedürfnisse, Beschwerden und Symptome haben als Männer, so Wagen in den Funke-Zeitungen. Das ändere sich langsam, eine spürbare Veränderung, etwa in Lehrplänen und in der Forschung, werde aber noch dauern. Dem Ebola-Patienten in der Berliner Charité geht es

0: der Mannschaft schon mitgegeben, dass wir jetzt für die nächsten Wochen wie eine Familie sind. Und das finde ich das Entscheidende, dass jeder das Vertrauen zu seinem Nebenmann, zu seiner Nebenfrau hat, im gesamten Team, in der Mannschaft, aber natürlich auch im ganzen Staff, dass wir wissen, dass jeder am selben Strang zieht. Und das kann schon eine Überschrift sein, dass wir wie eine Familie agieren und auch wie eine gut funktionierende Familie alles immer für den anderen auch machen.
1: Am Sonntag steht ein Testspiel gegen Finnland an. Dabei wird Oliver Baumann im deutschen Tor stehen. Manuel Neuer soll noch seine Wadenverletzung auskurieren.
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1: Ich bin Jana Klonikowski. Guten Morgen. Es läuft etwas schief in Deutschland. So hat die Vorsitzende der Mittelstandsunion Konnemann auf den Rekord bei der Teilzeitquote reagiert. Wer mehr arbeiten kann, sollte auch mehr Verantwortung übernehmen, so Konnemann gegenüber Reuters. Laut Statistischem Bundesamt haben letztes Jahr fast 32% der Beschäftigten in Teilzeit gearbeitet, bei den Frauen rund 50%. Gerade bei ihnen sieht der Wirtschaftswissenschaftler Marcel Fratscher in der ARD Potenzial für mehr Vollzeit.
2: Wenn wir bessere Kinder- und Schulbetreuung hätten, wenn wir steuerlich die Fehlanreize wegnehmen würden, also Reform vom Ehegattensplitting, aber auch eine Reform der Einkommensteuer und wenn die Diskriminierung von Frauen im Arbeitsmarkt abgebaut wird.
1: Die USA haben offenbar wieder Ziele im Iran angegriffen. Unter anderem seien iranische Drohnen abgeschossen worden. Außerdem wurde ein Stützpunkt ins Visier genommen, berichten US-Medien. US-Präsident Trump hatte sich zuvor unzufrieden mit den Verhandlungen über ein Kriegsende gezeigt. Eigentlich gilt im Iran-Krieg gerade eine Waffenruhe. Trotzdem hatten die USA schon vor zwei Nächten Ziele im Iran attackiert. Dem Ebola-Patienten in der Berliner Charité geht es besser. Die Laborwerte des US-Amerikaners sind fast wieder normal, heißt es von der Klinik. Der Mann arbeitet als Arzt und hatte sich in der Demokratischen Republik Kongo mit dem gefährlichen Virus infiziert. Für die deutsche Fußballnationalmannschaft wird's langsam ernst. Gut zwei Wochen sind es noch bis zur WM in Nordamerika. Jetzt ist das Team in die Vorbereitung gestartet. Bundestrainer Julian Nagelsmann.
3: Klar, ich habe der Mannschaft schon mitgegeben, dass wir jetzt für die nächsten Wochen wie eine Familie sind. Und das finde ich das Entscheidende, dass jeder das Vertrauen zu seinem Nebenmann, zu seiner Nebenfrau hat im gesamten Team, in der Mannschaft, aber natürlich auch im ganzen Staff, dass wir wissen, dass jeder

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0: Wir wünschen Ihnen einen guten Morgen. Jetzt erstmal alles, was wichtig ist aus Berlin, Brandenburg, Deutschland und der Welt.
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2: Ich bin Jana Klonikowski. Guten Morgen. Der neue Höchststand bei der Teilzeitquote sorgt im Wirtschaftsflügel der Union für Kritik. Es läuft etwas schief in Deutschland, so die Vorsitzende der Mittelstandsunion Konnemann gegenüber der Agentur Reuters. Es gäbe gute Gründe für Teilzeit, aber wer mehr arbeiten kann, sollte auch mehr arbeiten. Sonst fehlen auch wichtige Einnahmen in der Kranken- und Pflegeversicherung, so Konnemann. Laut Statistischem Bundesamt hat letztes Jahr fast jede und jeder dritte Deutsche in Teilzeit gearbeitet. Die USA haben offenbar wieder Ziele im Iran angegriffen. Unter anderem seien iranische Drohnen abgeschossen worden, berichten US-Medien. US-Präsident Trump hatte sich zuvor unzufrieden mit den Verhandlungen über ein Kriegsende gezeigt. Eigentlich gilt im Iran-Krieg gerade eine Waffenruhe. Die Unterschiede zwischen Frauen und Männern in der Medizin mehr beachten, das fordert Gesundheitsministerin Wagen zum Tag der Frauengesundheit. Viel zu lange wurde einfach ignoriert, dass Frauen andere gesundheitliche Bedürfnisse, Beschwerden und Symptome haben als Männer, so Wagen in den Funke-Zeitungen. Das ändere sich langsam, eine spürbare Veränderung, etwa in Lehrplänen und in der Forschung, werde aber noch dauern. Dem Ebola-Patienten in der Berliner Charité geht es besser. Die Laborwerte des US-Amerikaners sind fast wieder normal, heißt es von der Klinik. Der Mann arbeitet als Arzt und hatte sich in der Demokratischen Republik Kongo mit dem Virus infiziert. Wann er die Sonderisolierstation der Charité verlassen kann, ist nicht bekannt. Klinikchef Hajo Krömer sagt,
3: es ist, glaube ich, in Deutschland gerade in der heutigen Zeit sehr wichtig, solche Einrichtungen zu haben. Wir müssen vielleicht auch jenseits dieser Einrichtungen Systeme bauen, mit denen wir in der Situation von etwas größeren Zwischenfällen in der Lage sind, systemisch zu reagieren und dafür Sorge zu tragen, dass unser Gesundheitssystem auch unter äußerem Druck funktioniert. Da hat Deutschland noch erheblichen Nachholbedarf.
2: YouTube verschärft seine Spielregeln für KI. Videos, die mit künstlicher Intelligenz gemacht wurden, sollen künftig automatisch als solche gekennzeichnet werden. Die Plattform will sich nicht mehr nur darauf verlassen, dass die Ersteller das von selbst angeben.
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4: Schönen guten Morgen. Einmal Vorsicht bitte heute früh auf der A2 in Fahrtrichtung Berlin. Zwischen Wollin und Brandenburg an der Havel liegen Fahrzeugteile auf der Fahrbahn. Auf der A11 hat es in Richtung Berlin gekracht. Zwischen Fienofurt und Lanke, die rechte Spur ist blockiert, alles noch ungesichert. Und es gab schon wieder ein paar Wildunfälle. Einmal B96 zwischen Oranienburg Nord und Nassenheide und auf der B158 zwischen Schiffmühle und Bad Freienwalde. Die neuesten Blitzerlichter fällt in Drakestraße, in Schöneweide, Karlshorster Straße und A13 Richtung Berlin in Höhe Freiwalde. Dankeschön für Ihre Staus und Blitzer unter Berlin 201 91 390 und allen unterwegs eine gute Fahrt.
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4: Wir haben in der sternklaren Nacht auch so einen kleinen Schwall Polarluft übergebügelt bekommen und deshalb heute früh teilweise auch recht frisch. Die Werte liegen zwischen 4 und 11 Grad. Ansonsten der Tag heute wieder sehr viel Sonne, maximal ein paar Dekowolken und auch nicht mehr so windig. Das alles bei Höchstwerten um die 22, 23 Grad.
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0: Schönsten guten Morgen am Donnerstag. Hier ist Luna Spanier für Sie. Und wir nehmen Sie jetzt gleich gedanklich mit in eine Zeit, in der hier in Berlin noch ganz andere Regeln geherrscht haben.

0: Guten Morgen am Donnerstag. Der wird für Sie hoffentlich ein sehr erfolgreicher Tag. Bevor Sie dann gleich jetzt so richtig loslegen, gibt's von uns noch etwas Berlin-Wissen to go. Natürlich kredenzt von unserem wandelnden Berlin-Lexikon.
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2: In Deutschland des 18. Jahrhunderts konnte man nicht einfach mit jedem Menschen reden und verkehren. Denn es gab ganz strenge Standesregeln. In Berlin allerdings entstanden literarische Salons und dort galten diese Regeln nicht. Eine der bekanntesten Salonieren war Rahel Varnhagen und man sprach von Rahels Salon. Dort trafen sich neben Dichtern, Naturforschern oder Politikern auch Prinzen mit ihren Geliebten. Die Rangordnung der Besucher war nicht weiter wichtig und auch nicht an der Kleidung zu erkennen. Alles war sehr frei und ungezwungen und sehr liberal. Neu war auch, dass hier Frauen öffentlich mitdiskutieren durften.
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6: Ich bin Jana Klonikowski. Guten Morgen. Der neue Höchststand bei der Teilzeitquote sorgt im Wirtschaftsflügel der Union für Kritik. Es läuft etwas schief in Deutschland, so die Vorsitzende der Mittelstandsunion Konnemann gegenüber der Agentur Reuters. Es gäbe gute Gründe für Teilzeit, aber wer mehr arbeiten kann, sollte auch mehr arbeiten. Sonst fehlen auch wichtige Einnahmen in der Kranken- und Pflegeversicherung, so Konnemann. Laut Statistischem Bundesamt hat letztes Jahr fast jede und jeder dritte Deutsche in Teilzeit gearbeitet. Die USA haben offenbar wieder Ziele im Iran angegriffen. Unter anderem seien iranische Drohnen abgeschossen worden, berichten US-Medien. US-Präsident Trump hatte sich zuvor unzufrieden mit den Verhandlungen über ein Kriegsende gezeigt. Eigentlich gilt im Iran-Krieg gerade eine Waffenruhe. Die Unterschiede zwischen Frauen und Männern in der Medizin mehr beachten, das fordert Gesundheitsministerin Wagen zum Tag der Frauengesundheit. Viel zu lange wurde einfach ignoriert, dass Frauen andere gesundheitliche Bedürfnisse, Beschwerden und Symptome haben als Männer, so Wagen in den Funke-Zeitungen. Das ändere sich langsam, eine spürbare Veränderung, etwa in Lehrplänen und in der Forschung, werde aber noch dauern. Dem Ebola-Patienten in der Berliner Charité geht es besser. Die Laborwerte des US-Amerikaners sind fast wieder normal, heißt es von der Klinik. Der Mann arbeitet als Arzt und hatte sich in der Demokratischen Republik Kongo mit dem Virus infiziert. Wann er die Sonderisolierstation der Charité verlassen kann, ist nicht bekannt. Klinikchef Hajo Krömer sagt:
7: Es ist, glaube ich, in Deutschland gerade in der heutigen Zeit sehr wichtig, solche Einrichtungen zu haben. Wir müssen vielleicht auch jenseits dieser Einrichtungen Systeme bauen, mit denen wir in der Situation von etwas größeren Zwischenfällen in der Lage sind, systemisch zu reagieren und dafür Sorge zu tragen, dass unser Gesundheitssystem auch unter äußerem Druck funktioniert. Da hat Deutschland noch erheblichen Nachholbedarf.
6: YouTube verschärft seine Spielregeln für KI. Videos, die mit künstlicher Intelligenz gemacht wurden, sollen künftig automatisch als solche gekennzeichnet werden. Die Plattform will sich nicht mehr nur darauf verlassen, dass die Ersteller das von selbst angeben.
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4: Kurz nach 5:30, jetzt Verkehr und Wetter von Schmitti aus dem Verkehrsstudio.
9: Schönen guten Morgen. Einmal Vorsicht bitte heute früh auf der A2 in Fahrtrichtung Berlin. Zwischen Wollin und Brandenburg an der Havel liegen Fahrzeugteile auf der Fahrbahn. Auf der A11 hat es in Richtung Berlin gekracht. Zwischen Fienofurt und Lanke, die rechte Spur ist blockiert, alles noch ungesichert. Und es gab schon wieder ein paar Wildunfälle. Einmal B96 zwischen Oranienburg Nord und Nassenheide und auf der B158 zwischen Schiffmühle und Bad Freienwalde. Die neuesten Blitzer, Lichterfelde-Drake-Straße in Schöneweide, Karlshorster-Straße und A13 Richtung Berlin in Höhe Freiwalde. Dankeschön für Ihre Staus und Blitzer unter Berlin 201 91 390 und allen unterwegs eine gute Fahrt.
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9: Wir haben in der sternklaren Nacht auch so einen kleinen Schwall Polarluft übergebügelt bekommen und deshalb heute früh teilweise auch recht frisch. Die Werte liegen zwischen 4 und 11 Grad. Ansonsten der Tag heute wieder sehr viel Sonne, maximal ein paar Dekowolken und auch nicht mehr so windig. Das alles bei Höchstwerten um die 22, 23 Grad.
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4: Wir wünschen Ihnen einen schönen Donnerstagmorgen. Hi, Luna Spanier hier für Sie. Und wir sprechen gleich über eine altbekannte Bauernregel. Abendrot bringt angeblich schönes Wetter. Aber was ist dran? Stimmt das überhaupt? Die Antwort hören Sie gleich bei Warum Darum um 5.40 Uhr nach den Backstreet Boys und nach Genesis.

0: Das heißt, genau das, was ich wirklich hören will.
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0: Wir sind bei Ihnen am Donnerstagmorgen. Schön, dass Sie eingeschaltet haben. Wir spielen die besten Hits aller Zeiten. Midnight Oil mit Beds Are Burning. Hören Sie gleich. Vorher noch Ihre tägliche Portion Alltagswissen.
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2: Warum verheißt Abendrot angeblich schönes Wetter? Sie kennen vielleicht die Bauernregel Abendrot gut Wetter bot, also das Abendrot ist ein Bote, der gutes Wetter verspricht. Und tatsächlich stimmt das auch häufig, denn in unseren Breiten wird die Wetterlage meist von Westen her bestimmt. Abendrot sieht man immer nur dann, wenn der Himmel im Westen wolkenfrei ist. Und wenn im Westen keine Wolken sind, können auch keine aufziehen und Regen bringen. Wie so oft gibt's aber auch hier die Ausnahme von der Regel, und zwar, wenn das Wetter mal nicht vom Westen her aufzieht, dann kann es trotz Abendrot am nächsten Tag sehr wohl schlechtes Wetter geben.
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7: Guten Morgen. Für Mieter und Vermieter hier in Berlin ist heute ein wichtiger Tag. Bausenator Gäbler stellt den neuen Berliner Mietspiegel vor. Aus dem Mietspiegel lässt sich die ortsübliche Vergleichsmiete ablesen. Für Mieter ist dieser Wert wichtig, weil er Mieterhöhungen eine Grenze setzt. Für Vermieter ist besonders eine steigende Vergleichsmiete gut, dann können sie die Miete stärker erhöhen. Dem Ebola-Patienten in der Berliner Charité geht es besser. Die Viruslast sei nach Beginn der Behandlung vor einer Woche stark gesunken, sagt live Erik Sander von der Charité.
8: Glücklicherweise war der Patient zu keinem Zeitpunkt so schwer krank, dass er intensivmedizinisch behandelt werden musste, sprich nicht invasiv beatmet oder keine Organersatzverfahren angewendet werden mussten.
7: Auch der Familie des US-Amerikaners geht es gut. Weder bei der Frau noch den 4 Kindern konnte eine Infektion festgestellt werden. Aber auch sie bleiben in Quarantäne. Trotz Waffenruhe, das US-Militär greift erneut Ziele im Iran an. Ziel war ein Militärgelände. Von dem Gelände sei eine Bedrohung für US-Streitkräfte und den kommerziellen Schiffsverkehr in der Straße von Hormuz ausgegangen. Das sagte ein US-Regierungsvertreter. Die Verhandlungen zwischen den USA und Iran laufen derweil sehr stockend. US-Präsident Trump sagt, er werde keinen miesen Deal akzeptieren. Die Versorgung mit Kerosin ist, wie es aussieht, erstmal gesichert. Der Tourismusbeauftragte der Bundesregierung Ploss sagte der Rheinischen Post, dass die Kerosinversorgung bis mindestens Ende Juni gesichert ist. Auch für die Wochen danach habe man derzeit keine Hinweise, dass das Kerosin an den deutschen Flughäfen ausgehe. Und auch die Luftfahrtbranche versichert, dass es über den Sommer keinen Kerosinmangel geben wird. Zum Basketball. Alba Berlin steht im Playoff-Halbfinale. Alba gewann das entscheidende 5. Viertelfinalspiel gegen Vechta mit 98-89. Im Halbfinale der Playoffs wartet auf Alba nun Bamberg. Und zum Fußball. Crystal Palace hat am Abend die Conference League gewonnen. Im Finale in Leipzig setzten sich die Londoner mit 1-0 gegen den spanischen Vertreter Rayo Vallecano durch.
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9: Mit Michelle Gradell. Vor dem Abgeordnetenhaus in Mitte legen Rekrutinnen und Rekruten der Bundeswehr heute Nachmittag ihr Gelöbnis ab. Die Soldatinnen und Soldaten gehören zum Wachbataillon, das in der Julius-Leber-Kaserne in Tegel stationiert ist. Die Gelöbnisrede hält die Präsidentin des Abgeordnetenhauses, Seibelt.
10: Kurz nach 6 ist es. 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Viele machen sich so langsam auf den Weg zur Arbeit und Schmitti im Verkehrsstudio sagt Ihnen, wie Sie dabei durchkommen, wo es klemmt.
11: Jo, schönen guten Morgen. Also ich habe noch gar nicht mal so viel im Angebot. Nur ein kleines bisschen Stop-and-Go derzeit auf der A100 Richtung Wedding zwischen Wechsstraße und der Baustelle Höhe Detmolder. So in 2-3 Minuten sind sie da aber durch. Und noch eine Meldung von der A11 in Fahrtrichtung Berlin. Dort wird Achtung zwischen Finofurt und Lanke. Es gibt Behinderung nach einem Unfall. Die rechte Spur ist blockiert. Geblitzt wird aktuell Tempelhof, Bölkestraße, Glienicke Nordbahn, Liebknechtstraße, L40 in Höhe Autobahnanschluss Babelsberg, B5 in Lietzow und B96a zwischen Wassmannsdorf und Marlow. Allen unterwegs eine gute und unfallfreie Fahrt. Und wenn Sie noch was ergänzen wollen, Stau oder Blitzer, rufen Sie mich gern an. Würde mich freuen. Berlin 201 91 390.
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10: Der Mai biegt auf die Zielgerade ein und hat weiterhin sommerliches Wetter für uns in petto. Auch an diesem Donnerstag gibt's viel Sonne, nur einige lockere Wolken und keinen Regen. Die Temperaturen steigen dabei auf maximal 22 Grad an. 10 bis 11 Grad haben wir heute früh. Morgen am Freitag auch sonnig und wieder deutlich wärmer.

warum er für eine Randbebauung des Tempelhofer Feldes ist, sagt er uns um 6.10 Uhr. Und er bringt auch aktuelle Zahlen mit, wie die Stimmung in der Stadt inzwischen dazu ist. Nach Nelly Furtado und nach Nick Kershaw. 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

0: Berlin ist im Sommermodus. Die Parks sind voll mit Menschen auf Picknickdecken, beim Grillen oder Inlineskaten, besonders gern auf dem Tempelhofer Feld. 300 Hektar Freifläche mitten in der Stadt, ziemlich einzigartig in Europa und für viele Berliner fast schon heilig. Trotzdem wird die Debatte über Wohnungen am Rand des Feldes gerade wieder lauter, auch weil das Thema langsam in den Wahlkampf rutscht. Die CDU will neu darüber diskutieren, die SPD ist inzwischen dagegen und die Mieten steigen weiter. Und wir sprechen drüber hier beim Berliner Rundfunk 91.4 mit unserem Donnerstagsgast Robert Ide vom Tagesspiegel. Du bist klar für eine Randbebauung des Feldes, weil...
1: Ja, Simone, na, auch mit einer Randbebauung bliebe das Tempelhofer Feld ja riesig. Ungefähr 2/3 der Fläche wären nach den neuen Plänen weiterhin frei zugänglich für Sport, Erholung, Freizeit. Das sind mindestens 200 Hektar. Das ist so groß wie der gesamte Tiergarten. Also es geht gar nicht um eine komplette Bebauung des Feldes, sondern eben nur teilweise an den sowieso ausfransenden Randbereichen. Und gleichzeitig könnten ja zehntausende neue Wohnungen entstehen, möglichst bezahlbar hoffentlich und vielleicht auch seriell gebaut. Das wäre wirklich ein Beitrag für den sozialen Frieden in der Stadt. Abgesehen davon sollten sich mal die Gegner einer Bebauung auch in dieser Hinsicht ehrlich machen. Die Abstimmung vor 12 Jahren war ja vor allen Dingen ein Votum gegen die damaligen Pläne und gegen die auch schlechte Kommunikation des Senats damals. Viele hatten Angst vor Luxuswohnungen, Prestigeprojekten wie der geplanten Zentralbibliothek, die Klaus Wowereit damals wollte und die viele für Größenwahn gehalten haben. Aber darum geht's ja heute gar nicht mehr. Und seit dieser Abstimmung, da schützt das Gesetz das Feld extrem streng. Aber faktisch führt das sogar dazu, dass hier nicht mal schattenspendende Bäume gepflanzt werden. Das Gesetz kann und darf eigentlich keine Ewigkeitsgarantie dafür sein, jetzt mitten in der Stadt überhaupt nichts mehr verändern zu dürfen. Das wachsende Berlin mit bald 4 Millionen Einwohnern muss über die eigene Zukunft nachdenken, auch und gerade am Tempelhofer Feld.
0: Gut, aber du hast es angesprochen, die Gegner sagen halt, es gab den Volksentscheid, daran halten wir fest. Also was müsste jetzt passieren? Müsste es einen neuen Volksentscheid geben?
1: Ist gar nicht so einfach, weil ein Volksentscheid, der sich für etwas entscheidet und den vielleicht der Senat initiiert, der ist laut Verfassung gar nicht möglich. Aber was schon möglich ist und auch dringend notwendig, ist diese Debatte darüber. Also Berlin hat sich seit 2014 wirklich massiv verändert. Ja, der Wohnungsmarkt ist tot, das lähmt die ganze Stadt und die Stimmung, die dreht sich ja auch. Also laut einer aktuellen IHK-Umfrage ist inzwischen sogar eine Mehrheit für eine maßvolle Randbebauung. Also 59% der Menschen sind dafür und nur 25% sind dagegen. Es gab also einen Ideenwettbewerb mit spannenden Projekten, die sind jetzt leider alle in der Schublade gelandet. Der Architekt Hans Kolloff, der schlägt so einen flachen Ring mit Bauten drumherum vor, um das Feld, 20.000 Wohnungen für 50.000 Menschen und in der Mitte eben das große Feld. Und genau dafür bräuchte es mal so eine Volksbefragung, wo man die Menschen fragt. Das wird jetzt ein Wahlkampfthema, die CDU macht das zum Thema, weil sie auch sonst kaum eins hat. Also es ist höchste Zeit, dass das alle nochmal diskutieren und dann auch darüber abstimmen. Ich meine, hohe Mieten beklagen wir alle, ohne Wohnungsbau werden sie aber kaum sinken, auch nicht rund ums Tempelhofer Feld.
0: Sagt Robert Ide vom Tagesspiegel und du weißt schon, dass du dich bei vielen damit nicht beliebt machst.
1: Ja, ist mir schon klar, aber musste mal sein.
0: Immer donnerstags bei uns zu Gast. Alle Berlin-Kommentare von Robert finden Sie auch zum Nachlesen im Tagesspiegel und auf berlinerrundfunk.de zum Nachhören. 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

Die Augen sind noch klein, das Denken fällt noch etwas schwer. Ist ja auch noch nicht mal 6:30. Guten Morgen, Simone Panteleit und Team hier. Wir begleiten Sie liebend gerne in den Tag mit den besten Hits aller Zeiten. Wie jetzt von einer Band, die ein straffes Programm hat in den kommenden Tagen. Roxette sind auf Tour, ein Festival nach dem anderen steht an, morgen in Hannover, dann kurz danach geht's nach Fulda und nach Coburg. Nur Berlin fehlt diesmal auf der Liste, aber dafür gibt's ja uns. How do you do, hören wir jetzt. Und damit ein entspanntes Wachwerden am Donnerstag. 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
9: Es ist 6:30. 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
10: Guten Morgen. Bausenator Gäbler stellt heute den neuen Berliner Mietspiegel vor. Er setzt Mieterhöhungen Grenzen, kann Vermietern aber auch mehr Spielraum für Erhöhungen bieten. Der Zustand des an Ebola erkrankten Patienten in der Berliner Charité hat sich deutlich verbessert. Auch seiner Frau und seinen 4 Kindern geht es gut. Alle sind weiter in Quarantäne. Die US-Armee hat trotz Waffenruhe wieder Ziele im Iran angegriffen. Sie nahm ein Militärgelände unter Beschuss. Die US-Regierung sagt, von dem Gelände sei eine Bedrohung für die US-amerikanischen Streitkräfte in der Region und den kommerziellen Schiffsverkehr ausgegangen. Alba Berlin steht im Halbfinale der Basketball-Playoffs. Alba gewann das entscheidende 5. Playoff-Spiel gegen Vechta mit 98-89. Im Halbfinale trifft Alba nun auf Bamberg.
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11: Mit Michel Gradell. Der regierende Bürgermeister Wegner besucht heute mehrere Bürgerämter. Konkret die Ämter im Rathaus Tiergarten, im Bürgeramt Wedding und im Rathaus Mitte. Berlins Bürgerämter hatten zuletzt zum ersten Mal das 14-Tage-Ziel erreicht. Das heißt, dass alle, die innerhalb von 2 Wochen einen Termin wollten, auch einen bekommen haben.
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13: Es ist kurz nach 6:30, der Berliner Rundfunk 91.4. Guten Morgen. Normalerweise ist der Stadtring A100 unser tägliches Problemkind. Wir schauen mal, wie es heute früh aussieht. Rüber geht's zu Schmitti ins Verkehrsstudio.
14: Naja, wird so langsam voll, ne? Also das übliche Bild in Fahrtrichtung Wedding. Aktuell ab dem Innsbrucker Platz schon 10 Minuten anstehen bis zur Baustelle Höhe Detmolder. Bisschen voller ist es allerdings noch in Spandau bzw. Haselhorst. Da hat es nämlich einen Unfall gegeben auf der Nonnendammallee stadteinwärts kurz vor der Otternbuchtstraße. Staut sich zurück bis auf die Straße am Juliusturm ab Höhe Zitadelle. Passierdauer fast 20 Minuten. Und bitte noch Achtung auf der A2 in Fahrtrichtung Magdeburg. Zwischen Dreikwerda und Lenin liegen Gegenstände auf der Fahrbahn. Die neuesten Blitzer, Tempelhof, Bölke Straße in Lindenberg, Ahrensfelder Straße. Auf der Landstraße zwischen Rehfelde und Hennickendorf, B5 in Lietzow und auf der B96A zwischen Wassmannsdorf und Marloh. Dankeschön für Ihre Staus und Blitzer unter Berlin 201 91 390 und allen unterwegs eine gute und sichere Fahrt.
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13: 16 Stunden Sonne gibt's an diesem Donnerstag. Auch heute nur wenige Dekowolken am Himmel über Berlin und Brandenburg. Somit bleibt's trocken und wir erwarten Höchstwerte um 22 Grad. 10 bis 11 Grad haben wir aktuell. Morgen am Freitag weiterhin sommerlich, freundlich und wieder eine ganze Ecke wärmer. Dann geht's rauf auf 27 Grad.
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13: Wir begleiten Sie in den Donnerstag, an dem Sie sich später noch auf den Weg ins Büro machen, in die Agentur oder auch zu Hause bleiben, weil Homeoffice. Wie wäre es, den Arbeitstag in der Kneipe zu verbringen? In Neukölln geht das. Da bietet ein findiger Wirt Coworking in seinen Räumlichkeiten an. Wie das angenommen wird und wie es sich arbeiten lässt mit Zapfanlage und Schnapsflaschen vor Augen, das guckt sich unser Berlin-Reporter Christian Fuchs gleich für Sie an. Um 6.40 Uhr nach Shakira und nach den Pet Shop Boys.
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0: Noch ganz früh an diesem Donnerstag, aber wir sind schon zusammen. Das freut uns sehr. Guten Morgen, hier ist der Berliner Rundfunk 91.4 mit Simone Panteleit und Team. So, nach dem Fertigmachen noch Tasche packen, Schlüssel, Portemonnaie, Handy, Laptop und dann ab in die Kneipe. Arbeiten, wo andere den Feierabend verbringen, wo andere Bier trinken, das geht in der Kneipe Blauer Affe in Neukölln. Wieso man das da anbietet und wer das Angebot annimmt, unser Berlin-Reporter Christian Fuchs fragt jetzt nach in der Weserstraße.
1: Es gibt hier guten Kaffee. Das ist schon mal das Erste, was vielleicht den einen oder anderen dann hier auch in den Coworking-Space Block, der schon, sagen wir mal, ungewöhnlich aussieht für so einen Coworking Space. Vielleicht haben Sie ein Bild. Hier steht ein Billardtisch, an der Ecke hängt ein Fernseher. Hier sind dann so natürlich Stühle an der Bar. Und vor, beziehungsweise für mich hinterm Tresen, steht Lukas. Lukas hat sich das damals ausgedacht. Jetzt gibt's das schon ein paar Wochen. Lukas, warum habt ihr gesagt, ey, das wäre doch eine coole Idee?
2: Streng genommen haben wir das gemacht, um ein bisschen mehr Geld zu machen.
1: Total legitim.
2: Ja, weil wir haben halt tagsüber offen ab 9 Uhr und haben wahnsinnig viel Platz, den wir abends auch brauchen. Und tagsüber halt nicht so. Du kannst hier herkommen und hinten irgendwie deine Ruhe haben und arbeiten und den Kaffee trinken, kannst drin rauchen.
1: Du hast ja quasi online auch dazu aufgerufen, hast ein Instagram-Reel gemacht. Das ist viral gegangen. Wer kommt da?
2: Studis vor allem, genau. Das hat ist aufgefallen und das macht auch irgendwie Sinn. Kannst du hierher kommen und irgendwie mit deinem irgendwie dein Gruppenreferat in der Gruppe ausarbeiten oder deine Bachelorarbeit schreiben. Das ist auch schon passiert. Und ja, die Bibliotheken sind teilweise echt voll. In Cafés darf man irgendwie seinen Laptop nicht auspacken oder so. Die erlauben das teilweise nicht. Und da haben wir dann auch gemerkt, dass es ja auch irgendwie mehr oder weniger Bedarf dafür gibt.
1: Das stimmt. WLAN ist hier gut. Hat Lukas mir auch gerade gesagt. Und wenn man denn hier einen ganzen Tag ist und irgendwann dann nachmittags ist, dann kann man ja auch gleich hier bleiben und dann das erste Feierabendbier auch gleich hier zischen.
0: Ja, ab 9 Uhr ist vormittags geöffnet. Also falls Sie Homeoffice machen können und das mal ausprobieren wollen, weil es Ihnen zu Hause auf Dauer vielleicht doch zu langweilig ist. Die Kneipe Blauer Affe ist in der Weserstraße in Neukölln, direkt um die Ecke vom Volkspark Hasenheide. 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
12: Guten Morgen. Ein Mietspiegel kann vor extremen Mieterhöhungen schützen. Bausenator Gäbler stellt heute für Berlin den neuen Mietspiegel vor. Sowohl Mieter als auch Vermieter können darin ablesen, welche Mieten in vergleichbaren Wohnungen gezahlt werden. Dieser Wert ist die ortsübliche Vergleichsmiete. Diese Vergleichsmiete setzt Vermietern Grenzen bei möglichen Mieterhöhungen. Steigt die Vergleichsmiete, haben sie aber auch mehr Spielraum für Erhöhungen. Der Ebola-Patient in der Berliner Charité ist auf dem Weg der Besserung. Der US-Amerikaner sei bei seiner Aufnahme vor rund einer Woche noch sehr geschwächt gewesen, sagt Live-Erik Sander von der Charité.
13: Der Patient hat sich sukzessive stabilisiert. Auch die Laborveränderungen sind so wieder zurückgegangen, dass er fast wieder normale Laborwerte hat und es dem Patienten den Verhältnissen entsprechend gut geht momentan.
12: Auch die Frau und die vier Kinder des Patienten sind seit knapp einer Woche in der Charité. Sie sind weiter symptomfrei. Das Ebola-Virus konnte bei ihnen bisher nicht nachgewiesen werden. Die USA haben trotz Waffenruhe wieder Ziele im Iran angegriffen. Ein US-Regierungsvertreter sagte, dass die Schläge einer Anlage galten, die eine Bedrohung für US-Streitkräfte und die kommerzielle Schifffahrt dargestellt hätten. US-Präsident Trump zeigt sich in den Verhandlungen mit dem Iran derweil unzufrieden mit dem jüngsten iranischen Angebot. Er werde keinen miesen Deal akzeptieren, so Trump. Die Bundesregierung erwartet, dass es für Flugreisen Anfang Sommer keinen Kerosinmangel geben wird. Bis mindestens Ende Juni ist die Versorgung mit Kerosin für alle deutschen Urlauber sichergestellt. Das sagte der Tourismuskoordinator der Bundesregierung Ploss der Rheinischen Post. Auch für die Wochen danach habe man derzeit keine Hinweise darauf, dass das Kerosin an den deutschen Flughäfen ausgehe. Zum Basketball. Alba Berlin hat das Playoff-Halbfinale erreicht. Alba gewann das entscheidende fünfte Viertelfinalspiel gegen Raster Vechta mit 98-89. Im Halbfinale trifft Alba nun auf Bamberg. Spiel 1 ist am Samstag hier in Berlin. Und zum Fußball. Crystal Palace hat die Conference League gewonnen. Im Endspiel in Leipzig gewann die Mannschaft aus London gegen den spanischen Verein Rayo Vallecano 1-0.
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14: Mit Michelle Gradell. Vor dem Abgeordnetenhaus in Mitte legen Rekrutinnen und Rekruten der Bundeswehr heute Nachmittag ihr Gelöbnis ab. Die Soldatinnen und Soldaten gehören zum Wachbataillon, das in der Julius-Leber-Kaserne in Tegel stationiert ist. Die Gelöbnisrede hält die Präsidentin des Abgeordnetenhauses, Seibelt.
15: Kurz nach 7 ist es schön. Guten Morgen, der Berliner Rundfunk 91.4.
10: Vorhin hat in Haselhorst auf der Nonnendammallee ein Unfall für Behinderungen gesorgt. Wie es dort aktuell aussieht, bei Schmitti im Verkehrsstudio.
15: Guten Morgen. Ja, wir haben immer noch Probleme hier. Stadteinwärts, kurz vor der Otternbuchtstraße ist der Unfall passiert, staut sich zurück bis Julius-Turmbrücke, im Moment mit fast einer halben Stunde Passierdauer. Stadtring 100, das übliche Bild Richtung Wedding zwischen Weckstraße und der Baustelle Höhe Detmolder Straße. Stau, hier bitte 10 Minuten mehr einplanen. Und die A2 ist aktuell in Richtung Berlin zwischen Zieser und Wollin nach einem Unfall gesperrt. Es wird geblitzt in Tempelhof, in der Bölke Straße, in Lindenberg, Ahrensfelder Straße, Landstraße zwischen Riefelde und Hennickendorf und auf der B96a zwischen Wassmannsdorf und Marlow. Dankeschön für Ihre Staus und Blitzer unter Berlin 201 91 390 und allen unterwegs eine gute Fahrt.
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10: Die Waldbrandgefahr ist aktuell stellenweise sehr hoch und auch Pappeln sind da ein dolles Problem, gerade bei der Trockenheit. Sprechen wir gleich drüber um 7.20 Uhr. Es ist auch erstmal kein Regen in Sicht, weder heute noch morgen. An beiden Tagen gibt's viel Sonne im Mix mit gelegentlichen schönen Wetterwolken. Und die Temperaturen steigen an diesem Donnerstag von jetzt 10 auf maximal 22 Grad an. Morgen am Freitag wird's mit maximal 27 Grad wieder eine ganze Ecke wärmer.
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10: 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Eine Musikfrage, zwei mögliche Antworten und wenn Sie sich für die richtige entscheiden, gehört das Geld Ihnen. Spielen Sie mit, versuchen Sie Ihr Rateglück bei Entweder-Oder, unserem Quiz gleich um 7.10 Uhr. Einfach jetzt noch kurz in der Berliner Rundfunk-App anmelden.
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0: Und da war es auch schon wieder Donnerstag. 4 Tage Woche sei Dank. Sie sind bereit für unser allmorgendliches Musikquiz? Sehr gut. Heute geht's um einen Rockstar, der eher zufällig das Leben einer Frau gerettet hat.
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0: Sie erfahren hier ganz viel über Ihre Lieblingsmusik und Ihre Lieblingskünstler als unterhaltsames Quiz verpackt. Und das Beste ist, für die richtige Antwort schenken wir Ihnen 50 Euro. Dennis aus Reinickendorf ist jetzt bei mir. Hi.
2: Hallo, Simone.
0: Ich stelle dir eine Quizfrage, gebe 2 mögliche Antworten vor und entscheidest du dich für die richtige, sicherst du dir das Geld. Was würdest du damit machen?
2: Ich glaube, vielleicht essen gehen mit meiner Frau.
0: Klingt gut. Immer gut, in die Frau zu investieren. Okay, ja. Los geht's. Hier kommt die Frage. Welcher Star hat im vorletzten Jahr eine Frau auf einer Brücke gerettet, die bereits über das Geländer geklettert war? War es A, John Bon Jovi oder B, Bryan Adams?
2: Also das weiß ich leider nicht. Ich würde aber sagen Bryan Adams.
0: Einfach Bauchgefühl. Gut, du sagst ja selber, ja. Du rätst. Das logge ich ein. Ja? Soll ich einloggen?
2: Ja, sehr gerne.
0: Okay. Das stimmt leider nicht. Es war John Bon Jovi. Der war eigentlich gerade in Nashville unterwegs, um auf einer Fußgängerbrücke ein Musikvideo zu drehen. Da hat er zusammen mit seinem Team eine Frau auf dem Brückenabsatz entdeckt. Und in der Videoaufnahme ist zu sehen, wie er ganz langsam zu ihr hingeht, ruhig mit ihr spricht und es mit Hilfe einer weiteren Person dann auch schafft, die Frau in Sicherheit zu bringen. Am Ende haben sich die beiden umarmt und gemeinsam die Brücke verlassen. Und die Polizei von Nashville hat sich später öffentlich bei John Bon Jovi und seinem Team bedankt mit den Worten:
2: Ach, super.
0: Es braucht uns alle, um uns gegenseitig zu schützen.
2: Ja.
0: Da ist was Wahres dran.
2: Absolut, ja.
0: Dennis, ich bedanke mich bei dir fürs Mitspielen.
2: Gerne.
0: Hat Spaß gemacht und wünsche dir noch einen schönen Tag.
2: Danke, gleichfalls.
0: Und Sie melden sich am besten jetzt direkt in der Berliner Rundfunk-App an, um auch mitzuspielen. Und hier ist der Mann, der auch bei Social Media als Held gefeiert worden ist.
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0: Es schneit hier in Berlin und das Ende Mai. Die Pappelsamen, diese kleinen weißen Flusen, die aussehen wie Schneeflocken, fliegen wieder. Sebastian Pasutti aus der Berliner Rundfunk 91.4 Nachrichtenredaktion. Aktuell nerven diese Samen vor allem die Berliner Feuerwehr.
1: Sie hatte seit dem Wochenende schon rund 50 Einsätze, weil diese leicht entzündlichen Pappelsamen brannten. Zum Beispiel in einem Waldstück in Blankenfelde, da brannten Pappelsamen auf 400 Quadratmetern. Dann musste die Feuerwehr zu einem Brand auf einem Parkplatz in Haselhorst in Spandau ausrücken. Oder auch nach Charlottenburg-Nord, da brannte es in einem Park eine größere Rasenfläche. In allen Fällen musste die Feuerwehr brennende Pappelsamen löschen. Deshalb auch die Bitte der Feuerwehr bei dieser Trockenheit, die wir aktuell haben, mehr denn je kein Grillen, kein Rauchen im Wald, auch am besten nicht in Parks. Das spart der Berliner Feuerwehr viel Kraft in nächster Zeit. So etwa 2 bis 4 Wochen dauert dieser Flug der Pappelsamen.
0: Ja, und ich habe auch gelesen, Pappelflaum entzündet sich bei Kontakt mit einer glimmenden Zigarette oder einem Funken fast explosionsartig. Und das Feuer breitet sich rasend schnell kriechend über den Boden aus, also Obacht. Für Allergiker noch wichtig zu wissen, anders als die nervigen Pollen lösen diese Samen keine

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0: Es ist 7:30. Jetzt alles, was wichtig ist, aus Berlin-Brandenburg, Deutschland und der Welt. 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
2: Guten Morgen. Bausenator Gäbler stellt heute den neuen Mietspiegel für Berlin vor. Sowohl Mieter als auch Vermieter können mithilfe des Mietspiegels ausrechnen, wie stark die Miete innerhalb der zulässigen Grenzen erhöht werden darf. Der Ebola-Patient in der Berliner Charité ist auf dem Weg der Besserung. Auch der Familie des US-Amerikaners geht es gut. Alle bleiben weiter auf dem Virchow-Campus in Wedding in Quarantäne. Das US-Militär hat neue Angriffe im Iran geflogen. Ein Regierungsvertreter sagte, Ziel sei ein Militärgelände gewesen, von dem eine Bedrohung für US-Streitkräfte und den kommerziellen Schiffsverkehr ausgegangen sei. Eigentlich gilt im Iran-Krieg eine Waffenruhe. Alba Berlin steht in den Basketball-Playoffs im Halbfinale, dank eines 98-89 Siegs im fünften Spiel gegen Vechta. Im Halbfinale trifft Alba auf Bamberg.
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3: Mit Michel Gradell. Der regierende Bürgermeister Wegner besucht heute mehrere Bürgerämter. Konkret die Ämter im Rathaus Tiergarten, im Bürgeramt Wedding und im Rathaus Mitte. Berlins Bürgerämter hatten zuletzt zum ersten Mal das 14-Tage-Ziel erreicht. Das heißt, dass alle, die innerhalb von 2 Wochen einen Termin wollten, auch einen bekommen haben.
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5: Kurz nach 7:30 ist es. Guten Morgen, der Berliner Rundfunk 91.4. In Rummelsburg brauchen Sie heute auch wieder eine ordentliche Portion Geduld. Mehr weiß Schmitti im Verkehrsstudio.
6: Guten Morgen, es staut sich auf der Nöldnerstraße Richtung Ostkreuz. Wir sind im Moment schon wieder bei 20 Minuten Zeitverlust ab Höhe der Schlichterallee. Auf der A100 bitte 10 Minuten mehr einplanen, einmal Richtung Wedding ab dem Innsbrucker Platz und in Fahrtrichtung Treptow vor der Ausfahrt zur Straße am Treptower Park. Und dann haben wir immer noch Probleme auf der A2, Fahrtrichtung Berlin. Die Autobahn ist zwischen Zeser und Wollin gesperrt, hier laufen Bergungsarbeiten nach einem Unfall. Die neuesten Blitzer Schöneberg auf dem Grazer Damm, in Marienfelde auf der Marienfelder Allee. B112 in Höhe Pudelzig und auf der A9 Richtung Berlin direkt im Dreieck Potsdam. Dankeschön für Ihre Staus und Blitzer unter Berlin 201 91 390 und eine gute Fahrt für Sie.
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5: Tag 2, an dem es nicht so super warm wird in Berlin und Brandenburg. Ab morgen soll sich das ändern, dann ziehen die Temperaturen wieder an und es geht bei viel Sonnenschein rauf auf 27 Grad. Heute auch sehr sonnig, durchweg trocken bei angenehmen 22 Grad. Jetzt am Morgen haben wir Temperaturen ich aktualisiere gerade nochmal, 11 bis 13 Grad.
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5: Vielen lieben Dank, dass Sie mit uns in diesen Donnerstag starten. Wenn zwei sich streiten, haben oft Dritte ein Problem. So hat es in den vergangenen Wochen im Norden der Stadt ausgesehen. Die Streithähne Reinickendorf und Charlottenburg, die Leidtragenden, Kleingärtner und Anwohner. Die Zufahrtsstraße zu ihren Grundstücken sollte dicht gemacht werden. De facto wären sie damit von der Außenwelt abgeschnitten gewesen. Kurz vor knapp gibt's bei dem kuriosen Behördenstreit jetzt aber wohl eine Wendung. Hören Sie um 7.50 Uhr von unserem Berlin-Reporter Christian Fuchs.
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0: Guten Morgen um 7.41 Uhr.
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0: Warum verheißt Abendrot angeblich schönes Wetter? Sie kennen vielleicht die Bauernregel Abendrot gut Wetter bot, also das Abendrot ist ein Bote, der gutes Wetter verspricht. Und tatsächlich stimmt das auch häufig, denn in unseren Breiten wird die Wetterlage meist von Westen her bestimmt. Abendrot sieht man immer nur dann, wenn der Himmel im Westen wolkenfrei ist. Und wenn im Westen keine Wolken sind, können auch keine aufziehen und Regen bringen. Wie so oft gibt's aber auch hier die Ausnahme von der Regel, und zwar, wenn das Wetter mal nicht vom Westen her aufzieht, dann kann es trotz Abendrot am nächsten Tag sehr wohl schlechtes Wetter geben.
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0: 30 Jahre lang gab es kein Problem, bis zwei Bezirksämter eines gefunden haben, über das sie streiten können. Hier ist der Berliner Rundfunk 91.4 am Donnerstag mit Simone Panteleit und Team. Schönen guten Morgen. In Reinickendorf an der Grenze zu Charlottenburg, unweit vom ehemaligen Flughafen Tegel, liegen die Meckeritzwiesen und eben die Bezirksgrenze. Und zwar so, dass eine Zufahrtsstraße zu Charlottenburg gehört, die Häuser und Gärten direkt an dieser Straße aber zu Reinickendorf. Jetzt wollte Charlottenburg diesen Weg zum reinen Radweg machen. Bedeutet für die Anwohner, nicht einmal mehr die Müllabfuhr wäre durchgekommen, von der Zufahrt mit dem eigenen Auto ganz zu schweigen. Weil beide Bezirksämter sich um die Zuständigkeiten streiten, droht die Isolation. Wir haben schon mal drüber berichtet, wir waren schon mal dort, haben mit den Anwohnern gesprochen. Und unser Berlin-Reporter Christian Fuchs ist jetzt wieder da, denn es gibt Hoffnung.
1: Ja, schön ist hier. Schöne Häuschen, schöne Kleingärten, der Berlin-Spandauer Schifffahrtskanal geht hier direkt lang und wäre doch noch schöner, wenn man dann hier weiterhin in seine Einfahrt reinfahren kann. Naja, zumindest da gibt's jetzt die Entwarnung und zwar haben sich die Bezirke mal hingesetzt und mal miteinander gesprochen. Ist ja schon mal was Gutes. Und was ist dabei rausgekommen? Naja, keine Einigung, aber zumindest erstmal die Verabredung, dass die Sperrung des Wegs hier ausgesetzt werden kann. Das heißt noch nicht, dass eine Lösung für die Zukunft gefunden ist, aber man will sich in weiteren Gesprächen auf einen Fahrplan einigen. Besser als nichts. Mal gucken, wie es weitergeht, wie die Lösung dann aussieht. Und ich hätte mich jetzt gerne mit jemandem drüber unterhalten, der sich darüber freut oder so. Es wäre so typisch Radio, dann jemand, der sagt, hey, ja, super, das ist ja toll. Aber irgendwie scheinen hier noch alle im Bett zu sein. Hier stehen so ein paar Autos rum. Na, weiß nicht. Ich muss jedenfalls wieder zurück in die Stadt. Sagt man so, ne? Wir sind ja eigentlich schon in der Stadt, aber nach Neukölln. Deswegen, Sie wissen hier Bescheid, ne? Die Sperrung ist erstmal vom Tisch. Danke, tschüss.
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5: Heute der Förderverein Kita Flanaganstraße e.V. Der Steglitzer Förderverein kümmert sich seit 2008 darum, Projekte zu ermöglichen, die weit über die Grundversorgung hinausgehen. Das sind zum Beispiel neue Spielgeräte, Ausflüge und liebevoll gestaltete Räume. Besonders stolz sind alle auf das neue Büchertauschregal und die beliebten Bilderbuchkinos, die regelmäßig für leuchtende Augen sorgen. Bei welchem Projekt gerade Hilfe nötig ist, erklärt Claudia Berger.
6: Wir sind aktuell dabei, die Digitalisierung unserer Kita ein bisschen voranzutreiben und sind da momentan auf der Suche nach Unterstützung, sei es das WLAN auszubauen oder andere Digitalisierungsmöglichkeiten zu etablieren.
5: Mehr Infos auf kita-flanagan.de.
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10: Guten Morgen. Für Mieter und Vermieter hier in Berlin ist heute ein wichtiger Tag. Bausenator Gäbler stellt den neuen Berliner Mietspiegel vor. Aus dem Mietspiegel lässt sich die ortsübliche Vergleichsmiete ablesen. Für Mieter ist dieser Wert wichtig, weil er Mieterhöhungen eine Grenze setzt. Für Vermieter ist besonders eine steigende Vergleichsmiete gut, dann können sie die Miete stärker erhöhen. Dem Ebola-Patienten in der Berliner Charité geht es besser. Die Viruslast sei nach Beginn der Behandlung vor einer Woche stark gesunken, sagt live Erik Sander von der Charité.
11: Glücklicherweise war der Patient zu keinem Zeitpunkt so schwer krank, dass er intensivmedizinisch behandelt werden musste, sprich nicht invasiv beatmet oder keine Organersatzverfahren angewendet werden mussten.
10: Auch der Familie des US-Amerikaners geht es gut. Weder bei der Frau noch den vier Kindern konnte eine Infektion festgestellt werden. Aber auch sie bleiben in Quarantäne. Trotz Waffenruhe, das US-Militär greift erneut Ziele im Iran an. Ziel war ein Militärgelände. Von dem Gelände sei eine Bedrohung für US-Streitkräfte und den kommerziellen Schiffsverkehr in der Straße von Hormuz ausgegangen. Das sagte ein US-Regierungsvertreter. Die Verhandlungen zwischen den USA und Iran laufen derweil sehr stockend. US-Präsident Trump sagt, er werde keinen miesen Deal akzeptieren. Die Versorgung mit Kerosin ist, wie es aussieht, erstmal gesichert. Der Tourismusbeauftragte der Bundesregierung Ploss sagte der Rheinischen Post, dass die Kerosinversorgung bis mindestens Ende Juni gesichert ist. Auch für die Wochen danach habe man derzeit keine Hinweise, dass das Kerosin an den deutschen Flughäfen ausgehe. Und auch die Luftfahrtbranche versichert, dass es über den Sommer keinen Kerosinmangel geben wird. Zum Basketball. Alba Berlin steht im Playoff-Halbfinale. Alba gewann das entscheidende fünfte Viertelfinalspiel gegen Vechta mit 98-89. Im Halbfinale der Playoffs wartet auf Alba nun Bamberg. Und zum Fußball. Crystal Palace hat am Abend die Conference League gewonnen. Im Finale in Leipzig setzten sich die Londoner mit 1-0 gegen den spanischen Vertreter Rayo Vallecano durch.
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12: Mit Michelle Gradell. Vor dem Abgeordnetenhaus in Mitte legen Rekrutinnen und Rekruten der Bundeswehr heute Nachmittag ihr Gelöbnis ab. Die Soldatinnen und Soldaten gehören zum Wachbataillon, das in der Julius-Leber-Kaserne in Tegel stationiert ist. Die Gelöbnisrede hält die Präsidentin des Abgeordnetenhauses, Seibelt.
8: Kurz nach 8 ist es. Guten Morgen am Donnerstag, der Berliner Rundfunk 91.4. Inzwischen dürften fast alle großen Einfallstrecken gut voll sein. Ein Update hat Mitti für Sie im Verkehrsstudio.
3: Guten Morgen. Und am längsten stehen Sie momentan auf der A115 stadteinwärts. Abhöhe Kleinmachnow bis zur Spanischen Allee fast 20 Minuten. Bei rund 10 Minuten mehr sind wir unter anderem entspannt auf der Heerstraße und am Juliusturm stadteinwärts. Dann abschnittsweise auf der Frankfurter Allee, ebenso auf der Landsberger Allee Richtung Mitte und auf der B2 stadteinwärts vor Malchow. Nochmal der Blick nach Rummelsburg. Hier aktuell eine Viertelstunde Zeitverlust auf der Lück- und Nöldner Straße Richtung Ostkreuz. Und Vorsicht bitte im Wedding auf der Müllerstraße Ecke Luxemburger. Da sind nach einem Unfall die Ampeln kaputt. Polizei ist aber da und regelt den Verkehr. Schauen wir nochmal raus nach Brandenburg. Vorsicht A2 in Richtung Berlin. Zwischen Cäsar und Wollin laufen immer noch Bergungsarbeiten nach einem Unfall. Und die A10, der östliche Berliner Ring, in Fahrt Richtung Frankfurt. Zwischen Erkner und Freienbrink liegen Gegenstände auf der Fahrbahn. Die neuesten Blitzer stehen in Schöneberg auf dem Grazer Damm, in Marienfelde auf der Marienfelder Allee. L30 zwischen Mühlenbeck und Schönfließ. B2 Angermünde Richtung Schwedt, kurz hinterm Abzweig nach Pillow und auf der A9 Richtung Berlin direkt im Dreieck Potsdam. Fahren Sie überall schön vorsichtig und wenn Sie noch was ergänzen wollen, rufen Sie mich gerne an unter Berlin 201 91 390.
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8: Der Mai hat auf den letzten Metern weiterhin sommerliches Wetter für uns parat. Auch an diesem Donnerstag gibt's viel Sonne, nur einige lockere Wolken und keinen Regen. Die Temperaturen steigen dabei auf maximal 22 Grad an. 11 bis 13 Grad haben wir heute früh. Morgen am Freitag auch sonnig und wieder deutlich wärmer. Dann geht's rauf bis auf 27 Grad.
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8: Und wir freuen uns sehr, dass Sie bei uns sind an diesem Donnerstag. Eine Grünfläche innerhalb Berlins, die größer ist als der Staat Monaco. Das ist das Tempelhofer Feld. Und es gibt Menschen, die wollen, dass das nicht nur grün bleibt. Immer wieder wird ja über eine Bebauung diskutiert. Jetzt in Richtung Wahlkampf kocht das Thema wieder hoch und deshalb sprechen wir gleich drüber mit unserem Donnerstagsgast Robert Ide vom Tagesspiegel, warum er für eine Randbebauung des Tempelhofer Feldes ist. Sagt er uns um 8.10 Uhr und er bringt auch aktuelle Zahlen mit, wie die Stimmung in der Stadt inzwischen dazu ist. Nach Ozzy Osbourne und

0: Berlin ist im Sommermodus. Die Parks sind voll mit Menschen auf Picknickdecken, beim Grillen oder Inlineskaten, besonders gern auf dem Tempelhofer Feld. 300 Hektar Freifläche mitten in der Stadt, ziemlich einzigartig in Europa und für viele Berliner fast schon heilig. Trotzdem wird die Debatte über Wohnungen am Rand des Feldes gerade wieder lauter, auch weil das Thema langsam in den Wahlkampf rutscht. Die CDU will neu darüber diskutieren, die SPD ist inzwischen dagegen und die Mieten steigen weiter. Und wir sprechen drüber hier beim Berliner Rundfunk 91.4 mit unserem Donnerstagsgast Robert Ide vom Tagesspiegel. Du bist klar für eine Randbebauung des Feldes, weil...
1: Ja, Simone, naja, auch mit einer Randbebauung bliebe das Tempelhofer Feld ja riesig. Ungefähr 2/3 der Fläche wären nach den neuen Plänen weiterhin frei zugänglich für Sport, Erholung, Freizeit. Das sind mindestens 200 Hektar, das ist so groß wie der gesamte Tiergarten. Also es geht gar nicht um eine komplette Bebauung des Feldes, sondern eben nur teilweise an den sowieso ausfransenden Randbereichen. Und gleichzeitig könnten ja Zehntausende neue Wohnungen entstehen, möglichst bezahlbar hoffentlich und vielleicht auch seriell gebaut. Das wäre wirklich ein Beitrag für den sozialen Frieden in der Stadt. Abgesehen davon sollten sich mal die Gegner einer Bebauung auch in dieser Hinsicht ehrlich machen. Die Abstimmung vor 12 Jahren war ja vor allen Dingen ein Votum gegen die damaligen Pläne und gegen die auch schlechte Kommunikation des Senats damals. Viele hatten Angst vor Luxuswohnungen, Prestigeprojekten wie der geplanten Zentralbibliothek, die Klaus Wowereit damals wollte und die viele für großen Wahn gehalten haben. Aber darum geht's ja heute gar nicht mehr. Und seit dieser Abstimmung, da schützt das Gesetz das Feld extrem streng. Aber faktisch führt das sogar dazu, dass hier nicht mal schattenspendende Bäume gepflanzt werden. Das Gesetz kann und darf eigentlich keine Ewigkeitsgarantie dafür sein, jetzt mitten in der Stadt überhaupt nichts mehr verändern zu dürfen. Das wachsende Berlin mit bald 4 Millionen Einwohnern muss über die eigene Zukunft nachdenken, auch und gerade am Tempelhofer Feld.
0: Gut, aber du hast es angesprochen, die Gegner sagen halt, es gab den Volksentscheid, daran halten wir fest. Also was müsste jetzt passieren? Müsste es einen neuen Volksentscheid geben?
1: Ist gar nicht so einfach, weil ein Volksentscheid, der sich für etwas entscheidet und den vielleicht der Senat initiiert, der ist laut Verfassung gar nicht möglich. Aber was schon möglich ist und auch dringend notwendig, ist diese Debatte darüber. Also Berlin hat sich seit 2014 wirklich massiv verändert. Ja, der Wohnungsmarkt ist tot, das lähmt die ganze Stadt und die Stimmung, die dreht sich ja auch. Also laut einer aktuellen IHK-Umfrage ist inzwischen sogar eine Mehrheit für eine maßvolle Randbebauung. Also 59% der Menschen sind dafür und nur 25% sind dagegen. Es gab also einen Ideenwettbewerb mit spannenden Projekten, die sind jetzt leider alle in der Schublade gelandet. Der Architekt Hans Kollhoff, der schlägt so einen flachen Ring mit Bauten drumherum vor, um das Feld, 20.000 Wohnungen für 50.000 Menschen und in der Mitte eben das große Feld. Und genau dafür bräuchte es mal so eine Volksbefragung, wo man die Menschen fragt. Das wird jetzt ein Wahlkampfthema. Die CDU macht das zum Thema, weil sie auch sonst kaum eins hat. Also es ist höchste Zeit, dass das alle nochmal diskutieren und dann auch darüber abstimmen. Ich meine, hohe Mieten beklagen wir alle. Ohne Wohnungsbau werden sie aber kaum sinken, auch nicht rund ums Tempelhofer Feld.
0: Sagt Robert Ide vom Tagesspiegel und du weißt schon, dass du dich bei vielen damit nicht beliebt machst.
1: Ja, ist mir schon klar, aber musste mal sein.
0: Immer donnerstags bei uns zu Gast. Alle Berlin-Kommentare von Robert finden Sie auch zum Nachlesen im Tagesspiegel und auf berlinerrundfunk.de zum Nachhören. 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

Goldener Reiter von Joachim Witt am Donnerstagmorgen. Dieser Song hat richtig lange rumgelegen. 10 Jahre bevor er veröffentlicht wurde, hat Joachim Witt schon an den ersten Entwürfen gesessen. Und davon gibt's einige Songs. Leonard Cohens Hallelujah hat zum Beispiel 5 Jahre gebraucht. Radiohead haben ihren Song True Love Waits fast 21 Jahre liegen lassen. Weiter geht's mit Give It Up hier bei uns von Cut & Move hier beim Berliner Rundfunk 91.4. 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
16: Guten Morgen. Bausenator Gäbler stellt heute den neuen Berliner Mietspiegel vor. Er setzt Mieterhöhungen Grenzen, kann Vermietern aber auch mehr Spielraum für Erhöhungen bieten. Der Zustand des an Ebola erkrankten Patienten in der Berliner Charité hat sich deutlich verbessert. Auch seiner Frau und seinen 4 Kindern geht es gut. Alle sind weiter in Quarantäne. Die US-Armee hat trotz Waffenruhe wieder Ziele im Iran angegriffen. Sie nahm ein Militärgelände unter Beschuss. Die US-Regierung sagt, von dem Gelände sei eine Bedrohung für die US-amerikanischen Streitkräfte in der Region und den kommerziellen Schiffsverkehr ausgegangen. Alba Berlin steht im Halbfinale der Basketball-Playoffs. Alba gewann das entscheidende 5. Playoff-Spiel gegen Vechta mit 98-89. Im Halbfinale trifft Alba nun auf Bamberg.
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17: Mit Michelle Gradell. Der regierende Bürgermeister Wegner besucht heute mehrere Bürgerämter. Konkret die Ämter im Rathaus Tiergarten, im Bürgeramt Wedding und im Rathaus Mitte. Berlins Bürgerämter hatten zuletzt zum ersten Mal das 14-Tage-Ziel erreicht. Das heißt, dass alle, die innerhalb von 2 Wochen einen Termin wollten, auch einen bekommen haben.
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14: Kurz nach 8:30 ist es. Schönen guten Morgen, der Berliner Rundfunk 91.4. Gar nicht mal so schön heute mit dem Auto durch Rummelsburg zu fahren. Wo es dort schon wieder klemmt, sagt Ihnen Schmitti im Verkehrsstudio.
18: Ja, das ist die übliche Strecke, ne? Also Lückstraße, Nöldnerstraße Richtung Ostkreuz. Hier aktuell mindestens eine Viertelstunde Zeitverlust. Und ansonsten dauert es meist noch 10 bis 15 Minuten länger. Zum Beispiel auf der 100 Richtung Wedding ab Innsbrucker Platz. Spandau auf der Heerstraße und am Julius-Turm stadteinwärts. In Mitte auf der Gruner Straße und dem Mühlendamm in Richtung Tiergarten. Sowie auf der B2 vor Malchow in beiden Richtungen. In Potsdam aktuell sogar noch 20 Minuten anstehen. Auf der Nutestraße stadteinwärts. Ebenso auf der A115 einwärts ab Höhe Kleinmachnow bis zur Spanischen Allee. Und in Lenitz bei Oranienburg ist die Breitscheidstraße wegen eines Feuerwehreinsatzes aktuell komplett gesperrt. Geblitzt wird Schöneberg auf dem Grazer Damm, in Marienfelde auf der Marienfelder Allee, auf der L30 zwischen Mühlenbeck und Schönfließ, B2 Angermünde Richtung Schwedt, kurz hinterm Abzweig Pinnow und A9 Richtung Berlin im Dreieck Potsdam. Kommen Sie gut an und wenn Sie noch was ergänzen wollen, klingeln Sie schnell durch Berlin 201 91 390. Gute Fahrt!
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14: Ich habe gestern eins auf den Deckel bekommen, weil ich gesagt habe, dass es bei der Hitze in den vergangenen Tagen ein Hauen und Stechen an den Badestellen und in den Freibädern gab, weil sich alle am und im Wasser abkühlen wollten. Der Vorwurf eines Hörers, ich würde damit Panik schüren. Ja, das war natürlich nicht beabsichtigt mit der Verwendung dieser Redewendung. Und wir halten fest, heute wird die Situation am Wasser entspannter sein bei 22 Grad maximal. Werte um 13 Grad haben wir aktuell. Dazu gibt's 16 Stunden Sonne, nur wenige Dekowolken am Himmel über Berlin und Brandenburg. Und somit bleibt's auf alle Fälle trocken. Morgen am Freitag weiterhin sommerlich freundlich und wieder eine ganze Ecke wärmer. Dann geht's rauf auf 27 Grad.
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14: Und wir kümmern uns gleich um einen Hilferuf aus Neukölln. Da werden Sachspenden gebraucht, lauter Dinge, die Sie bestimmt im Keller stehen haben und eh schon lange mal loswerden wollten. Wo jeder von uns was Gutes tun kann, sagt Ihnen gleich unser Berlin-Reporter Christian Fuchs um 8.40 Uhr nach Keltjenai und nach Van Halen.
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0: Anderen helfen fühlt sich gut an. Und wir vom Berliner Rundfunk 91.4 sagen Ihnen, wie Sie mit Sachen, die Sie nicht mehr brauchen, Gutes tun können. Das Konzept kennen Sie, ein Warenhaus, in dem Gebrauchtes angeboten wird, oft in Top-Zustand und gleichzeitig sehr günstig. Wichtig sind solche Angebote für Menschen, die knapp bei Kasse sind. In Neukölln muss jetzt so ein Gebrauchtwarenkaufhaus dicht machen. Das ist die schlechte Nachricht. Die gute ist, es gibt schon einen neuen Standort. Was fehlt, sind Spenden. Unser Berlin-Reporter Christian Fuchs ist jetzt im Möwenweg in Neukölln am geplanten neuen Standort direkt neben dem Vivantes-Klinikum.
1: Ja, besenrein übergeben wurden die Räumlichkeiten. Klingt erstmal gut, aber wenn man dann in diesem großen Raum steht, wo das Kaufhaus dann später eröffnen soll, dann ist es doch ganz schön leer. Gernot Cessin steht neben mir, ist von Kubus, ist der Träger, der das hier mitorganisiert. Warum ist es wichtig, dass das so schnell wie möglich dann auch hier wieder an den Start gehen kann?
2: Wir sind in einem Gebiet, wo große soziale Probleme vorherrschen, wo Leute wohnen, die nur wenig Geld haben, die Mieten sind hoch. Und dann brauchen wir einfach Angebote, die gut und günstig sind. Nicht so, wir sind nicht ein KDW, wir sind ein Spendenwarenhaus.
1: Ja, also und eine Hose für 100 Euro kann sich nun mal nicht jeder leisten. Hier kosten die halt ein paar Euro. Jetzt soll das ja Mitte Juni an den Start gehen. Die Räumlichkeiten sind leer. Was braucht ihr ganz konkret?
2: Also ich will ganz ehrlich sein, am besten brauchen wir euer Geld. Wir brauchen ein bisschen Starthilfe, die Finanzierung ist sehr, sehr schwach und wir brauchen eine Waschmaschine, wir brauchen einen Trockner, wir brauchen Sachen zum Bügeln und so weiter. Da wäre am liebsten eine kleine Spende von euch sinnvoll.
1: Wenn Sie jetzt denken, okay, kann ich machen, freut sich Gernot und freut sich das ganze Team, wenn Sie jetzt sagen, hey, ich habe aber eine geile Waschmaschine, ich habe jetzt vielleicht ein Elektrowarengeschäft, ich spende eine Waschmaschine oder einen Trockner oder ein Bügeleisen. Dann ist das natürlich auch gerne gesehen. Die Klamotten, die dann später hier in die Regale kommen sollen, bitte noch nicht, da vielleicht noch ein bisschen warten. Machen wir gerne nochmal einen Aufruf, oder?
2: Ich würde mich sehr darüber freuen.
1: Alles klar, dann haben wir ein Date und Sie gehen mal in sich. Vielleicht ist ja noch was im Portemonnaie, was Sie loswerden wollen.
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11: Guten Morgen. Ein Mietspiegel kann vor extremen Mieterhöhungen schützen. Bausenator Gäbler stellt heute für Berlin den neuen Mietspiegel vor. Sowohl Mieter als auch Vermieter können darin ablesen, welche Mieten in vergleichbaren Wohnungen gezahlt werden. Dieser Wert ist die ortsübliche Vergleichsmiete. Diese Vergleichsmiete setzt Vermietern Grenzen bei möglichen Mieterhöhungen. Steigt die Vergleichsmiete, haben sie aber auch mehr Spielraum für Erhöhungen. Der Ebola-Patient in der Berliner Charité ist auf dem Weg der Besserung. Der US-Amerikaner sei bei seiner Aufnahme vor rund einer Woche noch sehr geschwächt gewesen, sagt Leif-Erik Sander von der Charité.
12: Der Patient hat sich sukzessive stabilisiert. Auch die Laborveränderungen sind so wieder zurückgegangen, dass er fast wieder normale Laborwerte hat und es dem Patienten den Verhältnissen entsprechend gut geht momentan.
11: Auch die Frau und die vier Kinder des Patienten sind seit knapp einer Woche in der Charité. Sie sind weiter symptomfrei. Das Ebola-Virus konnte bei ihnen bisher nicht nachgewiesen werden. Die USA haben trotz Waffenruhe wieder Ziele im Iran angegriffen. Ein US-Regierungsvertreter sagte, dass die Schläge einer Anlage galten, die eine Bedrohung für US-Streitkräfte und die kommerzielle Schifffahrt dargestellt hätten. US-Präsident Trump zeigt sich in den Verhandlungen mit dem Iran derweil unzufrieden mit dem jüngsten iranischen Angebot. Er werde keinen miesen Deal akzeptieren, so Trump. Die Bundesregierung erwartet, dass es für Flugreisen Anfang Sommer keinen Kerosinmangel geben wird. Bis mindestens Ende Juni ist die Versorgung mit Kerosin für alle deutschen Urlauber sichergestellt. Das sagte der Tourismuskoordinator der Bundesregierung Ploss der Rheinischen Post. Auch für die Wochen danach habe man derzeit keine Hinweise darauf, dass das Kerosin an den deutschen Flughäfen ausgehe. Zum Basketball. Alba Berlin hat das Playoff-Halbfinale erreicht. Alba gewann das entscheidende fünfte Viertelfinalspiel gegen Rastatt Vechta mit 98-89. Im Halbfinale trifft Alba nun auf Bamberg. Spiel 1 ist am Samstag hier in Berlin. Und zum Fußball. Crystal Palace hat die Conference League gewonnen. Im Endspiel in Leipzig gewann die Mannschaft aus London gegen den spanischen Verein Rayo Vallecano 1-0.
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13: Mit Michelle Gradell. Vor dem Abgeordnetenhaus in Mitte legen Rekrutinnen und Rekruten der Bundeswehr heute Nachmittag ihr Gelöbnis ab. Die Soldatinnen und Soldaten gehören zum Wachbataillon, das in der Julius-Leber-Kaserne in Tegel stationiert ist. Die Gelöbnisrede hält die Präsidentin des Abgeordnetenhauses, Seibelt.
9: Kurz nach neun ist es am Donnerstag. Schönen guten Morgen, der Berliner Rundfunk 91.4. Den Berufsverkehr haben wir größtenteils geschafft, hier und da klemmt's aber trotzdem noch. Mehr von Schmitti im Verkehrsstudio.
14: Guten Morgen, ja, dann gucken wir nochmal nach Rummelsburg. Hier aktuell 15 bis 20 Minuten Zeitverlust auf der Lück- und Nöldnerstraße Richtung Ostkreuz. In Neukölln aktuell eine Viertelstunde Stau auf der Hermannstraße einwärts ab dem U- und S-Bahnhof, ebenso in Potsdam auf der Nutestraße Stadt einwärts. Dann die A10, der südliche Berliner Ringfahrt Richtung Frankfurt. Zwischen Rangsdorf und dem Schönefelder Kreuz ist wegen Reparaturarbeiten zurzeit die rechte Spur gesperrt. Hier dauert es etwa 5 Minuten, um dran vorbeizukommen. Und Achtung noch auf der A11 in Fahrt Richtung Berlin. Zwischen Bernau-Nord und dem Dreieck Barnim ist wegen Reparaturarbeiten die rechte Spur gesperrt. Geblitzt wird aktuell Wedding-Osloer Straße Richtung Prenzlauer Berg. In Pankow auf der Prenzlauer Promenade statt einwärts. Mariendorf, Großbärenstraße, in Cottbus, Leipziger Straße und auf der A24 Richtung Hamburg direkt am Parkplatz Rossower Heide. Kommen Sie gut an und wenn Sie noch Staus oder Blitzer gesehen haben, rufen Sie mich gerne an unter Berlin 201 91 390.
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9: Es ist erstmal kein Regen in Sicht, weder heute noch morgen. An beiden Tagen gibt es viel Sonne im Mix mit gelegentlichen schönen Wetterwolken. Und die Temperaturen steigen an diesem Donnerstag von jetzt 14, 15 Grad auf maximal 22 Grad an. Morgen am Freitag wird es mit maximal 27 Grad wieder eine ganze Ecke wärmer sein.
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0: Ob im Auto, über Ihren Smart Speaker oder in der Berliner Rundfunk-App, wir rätseln jetzt wieder zusammen.
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0: Bei mir ist Kerstin aus Günzburg in Bayern. Hi.
2: Hallo.
0: Kerstin, wie hörst du uns? Ich vermute über die App?
2: Ja, genau, über die App.
0: Und du bist Exil-Berlinerin und hörst uns gegens Heimweh oder ist der Berliner Rundfunk einfach genau dein Ding?
2: Ja, also ich habe eine gute Freundin in Berlin und daher kennen wir den Berliner Rundfunk. Mein Mann war viel unterwegs durch die Arbeit und hat euch mit zu uns gebracht.
0: Oh.
2: Und deswegen beides so ein bisschen.
0: Das freut mich ganz doll. So, und Kerstin, du bekommst von mir jetzt eine Frage, zwei Antwortmöglichkeiten und 50 Euro, wenn du richtig liegst. Und wir starten auch direkt. Okay. Welcher Popstar spricht in Interviews seit Jahren über seine angeblichen UFO-Sichtungen? Ist es A. Robbie Williams oder B. Ronan Keating?
2: Oh, frag mein Mann. Was sagt der? Der liegt meistens richtig. Was sagst du, Schatz? Er lacht. Nehmen wir Robbie Williams, oder?
0: Ja, nee.
2: Der ist verrückt.
0: Der ist verrückt, okay. Gut, dann logge ich das ein oder wollt ihr nochmal umswitchen?
2: Nee, wir bleiben bei ihm. Zu dem passt gut, sagt mir mal.
0: Und es stimmt, tatsächlich erzählt Robbie Williams seit Jahren immer wieder von angeblichen UFO-Sichtungen, beschäftigt sich intensiv mit dem Thema Außerirdische. In Interviews sagt er, dass er Dinge gesehen hat, die er sich selbst nicht erklären kann. Und er hat auch gesagt, wenn mich irgendwas davon abbringen könnte, Musik zu machen, dann wären das UFOs.
2: Jo. Oh, dann
0: ja, beide richtig gelegen. Herzlichen Glückwunsch zu euren 50
2: Danke.
0: Euro und ganz liebe Grüße nach Bayern.
2: Dankeschön.
0: Und seien auch Sie sehr gerne dabei. Rätseln Sie mit, jetzt anmelden in der Berliner Rundfunk-App. Und

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2: Guten Morgen. Bausenator Gäbler stellt heute den neuen Mietspiegel für Berlin vor. Sowohl Mieter als auch Vermieter können mithilfe des Mietspiegels ausrechnen, wie stark die Miete innerhalb der zulässigen Grenzen erhöht werden darf. Der Ebola-Patient in der Berliner Charité ist auf dem Weg der Besserung. Auch der Familie des US-Amerikaners geht es gut. Alle bleiben weiter auf dem Virchow-Campus in Wedding in Quarantäne. Das US-Militär hat neue Angriffe im Iran geflogen. Ein Regierungsvertreter sagte, Ziel sei ein Militärgelände gewesen, von dem eine Bedrohung für US-Streitkräfte und den kommerziellen Schiffsverkehr ausgegangen sei. Eigentlich gilt im Iran-Krieg eine Waffenruhe. Alba Berlin steht in den Basketball-Playoffs im Halbfinale, dank eines 98-89 Siegs im fünften Spiel gegen Vechta. Im Halbfinale trifft Alba auf Bamberg.
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3: Mit Michel Gradell. Der regierende Bürgermeister Wegner besucht heute mehrere Bürgerämter. Konkret die Ämter im Rathaus Tiergarten, im Bürgeramt Wedding und im Rathaus Mitte. Berlins Bürgerämter hatten zuletzt zum ersten Mal das 14-Tage-Ziel erreicht. Das heißt, dass alle, die innerhalb von 2 Wochen einen Termin wollten, auch einen bekommen haben.
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0: Kurz nach 9:30 ist es guten Morgen am Donnerstag, der Berliner Rundfunk 91.4. Wir schauen nochmal, wie es auf den Straßen in Berlin und Brandenburg gerade so läuft. Und das machen wir zusammen mit Schmitti im Verkehrsstudio.
5: Guten Morgen. Ein paar Staus haben wir noch. Zum Beispiel auf der A100 Richtung Wedding ab dem Innsbrucker Platz. Bitte 10 Minuten mehr einplanen bis zur Baustelle Höhe Detmolder. In der Gegenrichtung dauert es etwa 7 Minuten länger ab dem Jakob-Kaiser-Platz bis zum Dreieck-Funkturm. Dann die A10, der westliche Berliner Ring in Fahrtrichtung Hamburg. Hier zwischen Großkreuz und der Havelbrücke. Baustellenstau, bitte auch 10 Minuten mehr einplanen. Und die A10, der südliche Berliner Ring in Fahrtrichtung Frankfurt. Zwischen Rangsdorf und dem Schönefelder Kreuz gibt es Reparaturarbeiten. Rechte Spur ist gesperrt. Hier dauert es 5 Minuten, um durchzukommen. Die neuesten Blitzer. Wedding, Osloer Straße Richtung Prenzlauer Berg. In Pankow auf der Prenzlauer Promenade stadteinwärts. In Cottbus, Leipziger Straße und A24 Richtung Hamburg direkt am Parkplatz Rossower Heide. Dankeschön für Ihre Staus und Blitzer unter Berlin 201 91 390 und allen unterwegs wünsche ich eine gute und sichere Fahrt.
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0: Auch heute wird es nicht sehr warm in Berlin und Brandenburg. Ab morgen soll sich das ändern, dann ziehen die Temperaturen wieder an und es geht bei viel Sonnenschein rauf auf 27 Grad. Heute auch sehr sonnig und durchweg trocken bei milden 22 Grad.
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0: Frohes Schaffen am Donnerstag. Wie klingt das für Sie? Sie bleiben an Ihrem Arbeitsplatz nachher einfach sitzen und lassen sich Ihr Feierabendgetränk direkt an den Laptop servieren. In Neukölln geht das, da bietet ein findiger Wirt Coworking in seinen Räumlichkeiten an. Wie das angenommen wird und wie es sich arbeiten lässt mit Zapfanlage und Schnapsflaschen vor Augen, hat sich unser Berlin-Reporter Christian Fuchs für Sie angeguckt. Hören Sie gleich um 9:40 Uhr nach Kid Rock und nach

0: Ganz liebe Grüße ins Büro, in die Praxis, auf die Baustelle und ins Homeoffice. Hier ist der Berliner Rundfunk 91.4 mit Simone Panteleit und Team. Wir sind sehr gerne an Ihrer Seite bei der Arbeit, die Sie auch in Neukölln in der Kneipe erledigen könnten, wenn Sie zu den Menschen gehören, die remote arbeiten können und dürfen. Ja, arbeiten, wo andere den Feierabend verbringen, wo andere Bier trinken, das geht in der Kneipe Blauer Affe in Neukölln. Wieso man das da anbietet und wer das annimmt, unser Berlin-Reporter Christian Fuchs hat nachgefragt in der Weserstraße.
1: Es gibt hier guten Kaffee. Das ist schon mal das Erste, was vielleicht den einen oder anderen dann hier auch in den Coworking-Space lockt, der schon, sagen wir mal, ungewöhnlich aussieht für so einen Coworking-Space. Vielleicht haben Sie ein Bild. Hier steht ein Billardtisch, an der Ecke hängt ein Fernseher. Hier sind dann so natürlich Stühle an der Bar. Und vor, beziehungsweise für mich hinterm Tresen, steht Lukas. Lukas hat sich das damals ausgedacht. Jetzt gibt's das schon ein paar Wochen. Lukas, warum habt ihr gesagt, ey, das wäre doch eine coole Idee?
2: Streng genommen haben wir das gemacht, um ein bisschen mehr Geld zu machen.
1: Total legitim.
2: Ja, weil wir haben halt tagsüber offen ab 9 Uhr und haben wahnsinnig viel Platz, den wir abends auch brauchen. Und tagsüber halt nicht so. Du kannst hier herkommen und hinten irgendwie deine Ruhe haben und arbeiten. Und den Kaffee trinken, kannst drin rauchen.
1: Du hast ja quasi online auch dazu aufgerufen, hast ein Instagram-Reel gemacht. Das ist viral gegangen. Wer kommt da?
2: Studis vor allem, genau. Das ist aufgefallen. Und das macht auch irgendwie Sinn. Kannst du hierher kommen und irgendwie mit dein Gruppenreferat in der Gruppe ausarbeiten. Oder deine Bachelorarbeit schreiben, das ist auch schon passiert. Und ja, die Bibliotheken sind teilweise echt voll. In Cafés darf man irgendwie seinen Laptop nicht auspacken oder so. Die erlauben das teilweise nicht. Und da haben wir dann auch gemerkt, dass es ja auch irgendwie mehr oder weniger Bedarf dafür gibt.
1: Das stimmt. WLAN ist hier gut, hat Lukas mir auch gerade gesagt. Und wenn man denn hier einen ganzen Tag ist und irgendwann dann nachmittags ist, dann kann man ja auch gleich hier bleiben und dann das erste Feierabendbier auch gleich hier zischen.
0: Ab 9 Uhr vormittags ist immer geöffnet. Also falls Sie Homeoffice machen können und das mal ausprobieren wollen, weil es Ihnen zu Hause auf Dauer vielleicht doch zu langweilig ist, die Kneipe Blauer Affe ist in der Weserstraße in Neukölln, direkt um die Ecke vom Volkspark Hasenheide. 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
7: Ich bin Sebastian Pasotti. Guten Tag. Der Iran hat auf die neuen US-Angriffe reagiert. Nach Angaben des staatlichen Fernsehens haben die Revolutionsgarden einen US-Stützpunkt ins Visier genommen. Wo dieser liegt, wurde nicht genannt. Allerdings meldet das mit den USA verbündete Kuwait aktuell Drohnen- und Raketenangriffe. Im ganzen Land heulten Sirenen, die Luftabwehr ist im Einsatz. Die USA hatten zuvor ein iranisches Militärgelände angegriffen. Davon sei eine Bedrohung für US-Streitkräfte und den kommerziellen Schiffsverkehr ausgegangen, sagen die USA. Offiziell gilt zwischen den Vereinigten Staaten und dem Iran weiter eine Waffenruhe. Das ging schneller als erwartet. Wegen einer Stellwerkstörung wurden längere Einschränkungen auf der Strecke zwischen Berlin und Hamburg befürchtet. Doch die Reparatur ist bereits abgeschlossen. Der Bahnverkehr rolle wieder uneingeschränkt, sagte ein Sprecher der Deutschen Bahn. Die Reparaturarbeiten in dem ausgefallenen Stellwerk nahe Lüneburg konnten in den frühen Morgenstunden früher als geplant abgeschlossen werden. Seit gestern Nachmittag war es auf der wichtigen Strecke Berlin-Hamburg zu Verspätungen und Ausfällen gekommen. Verkehrsminister Schnieder dämpft die Hoffnungen auf eine Verlängerung des Tankrabatts. Er sagte dem Handelsblatt, der Staat komme irgendwann an die Grenze seiner Möglichkeiten. Die befristete Steuersenkung läuft in gut einem Monat aus. Schnieder würde im Anschluss gerne den Güterverkehr in den Blick nehmen, da diese Preise weitergegeben würden anhand von Lebensmitteln und Waren des täglichen Bedarfs. Für Mieter und Vermieter hier in Berlin ist heute ein wichtiger Tag. Bausenator Gäbler stellt den neuen Berliner Mietspiegel vor. Aus dem Mietspiegel lässt sich die ortsübliche Vergleichsmiete ablesen. Für Mieter ist dieser Wert wichtig, weil er Mieterhöhungen eine Grenze setzt. Für Vermieter ist besonders eine steigende Vergleichsmiete gut, dann können sie die Miete stärker erhöhen.
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8: Mit Michelle Gradell. Vor dem Abgeordnetenhaus in Mitte legen Rekrutinnen und Rekruten der Bundeswehr heute Nachmittag ihr Gelöbnis ab. Die Soldatinnen und Soldaten gehören zum Wachbataillon, das in der Julius-Leber-Kaserne in Tegel stationiert ist. Die Gelöbnisrede hält die Präsidentin des Abgeordnetenhauses, Seibelt.
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9: 10 Minuten können Sie aktuell draufpacken auf der A115 Richtung Dreieck-Funkturm zwischen Potsdam-Babelsberg und der Spanischen Allee. Außerdem ist gerade der Tiergartentunnel zwischen dem Reichpietschufer und der Heidestraße in beide Richtungen gesperrt. In Brandenburg staut es sich auf der A10, dem westlichen Berliner Ring, Richtung Dreieck-Havelland zwischen Großkreuz und der Havelbrücke. 10 Minuten dauert es hier länger. Dann liegen noch Holzteile auf der A11 Richtung Prenzlau zwischen Joachimsthal und Pfingstberg. Und in der Gegenrichtung Richtung Berlin ist wegen Reparaturarbeiten die rechte Spur gesperrt zwischen Bernau Nord und dem Dreieck Barnim. Dann hat es noch einen Unfall gegeben auf der B96 zwischen dem Abzweig nach Buberow und Gransee in Richtung Fürstenberg. Und in Lenitz ist die Breitscheidstraße wegen eines Feuerwehreinsatzes aktuell voll gesperrt. Blitzer stehen in Mitte auf dem Schlossplatz, in Gropiusstadt auf der Neuköllner Straße und in Falkensee auf der Friedrich-Engels-Allee. Danke für Ihre Staus und Blitzer unter Berlin 201 91 390. Gute Fahrt!
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9: Auch heute ist es noch mal etwas kühler, bevor es dann morgen wieder richtig sommerlich warm wird. Um die 22 Grad bekommen wir hier in Berlin und Brandenburg und dazu wieder sehr viel Sonnenschein und nur sehr wenige Wolken. Morgen dann wieder 28 Grad. Viel Sonne, aber auch ein paar Schleierwolken.
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1: Den haben Sie bestimmt auch schon länger nicht mehr gehört. Und das ist ja das Tolle an unseren Überraschungshits. Der Flashback-Effekt ist immer sehr, sehr groß. Wir hören Moti Special, eine deutsche Band, die in Hamburg gegründet wurde. Einen richtig coolen Song haben sie rausgebracht, der was sehr Sommerliches vom Sound her hat. Klingt ein bisschen so, wie wenn man an einem Sommerabend mit dem Auto seinen Crush zum Date abholt, die Fenster unten, warmer Wind weht und dann läuft dazu dieser Song. Es geht aber inhaltlich eigentlich um kalte Tage. Cold Days, Hot Nights, also kalte Tage, heiße Nächte. Hören wir jetzt bei Ihrem Berliner Rundfunk 91.4.

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17: Ich bin Alexandra Eckel. Guten Tag. Bei einem Brand in der JVA Plötzensee ist anscheinend ein Häftling ums Leben gekommen. Die BZ schreibt, gestern Abend habe es in einer Zelle des Gefängnisses gebrannt. Mitarbeitende versuchten noch in die Zelle zu kommen, aber das Feuer hatte sich schon zu weit ausgebreitet. Die Feuerwehr löschte die brennenden Möbel, konnte aber den Häftling nicht mehr retten. Wegen der starken Rauchentwicklung wurden mehrere andere Gefangene in andere Haftanstalten verlegt. Zwei Fuß- und Radwegbrücken in Spandau können ab sofort wieder genutzt werden. Im Spekte-Grünzug sind der Steg über die Spekte-Lake und der Spekte-Grabensteg im Falkenhagener Feld wieder freigegeben. Sie ermöglichen eine durchgehende Ost-West-Verbindung innerhalb der angrenzenden Wohngebiete. Vor allem der Spekte-Grabensteg trägt zur besseren Anbindung in Richtung Falkensee und in die Berliner Innenstadt bei und stärkt dadurch die Verknüpfung von Stadt und Umland, heißt es beim Bezirk. Beide Brücken waren zuletzt im schlechten Zustand. Die Tragwerke waren beschädigt.
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20: 10 Minuten dauert's immer noch länger auf der 115 Richtung Dreieck-Funkturm zwischen Potsdam-Babelsberg und der Spanischen Allee. Und der Tiergartentunnel ist nach wie vor gesperrt zwischen dem Reichpietschufer und der Heidestraße in beide Richtungen. In Brandenburg gab's einen Unfall auf der A10 Richtung Dreieck-Barnim zwischen der Einfahrt Birkenwerder und Mühlenbeck hier auf dem Beschleunigungsstreifen. Dann ist wegen Reparaturarbeiten die rechte Spur gesperrt auf der A11 Richtung Berlin zwischen Bernau-Nord und dem Dreieck Barnim. 10 Minuten dauert es gerade länger an der Baustelle auf der A13 Richtung Dresden zwischen Mittenwalde und Großküritz. Und dann gab es noch einen Unfall auf der B96 zwischen dem Abzweig nach Uberow und Gransee hier in Richtung Fürstenberg. Gekracht hat es auch auf der B5 Richtung Ludwigslust zwischen dem Abzweig nach Uenze und dem Abzweig nach Spiegelhagen. Blitzer stehen in Moabit, Altmoabit, Zehlendorf auf der Lindenthaler Allee und in Nauen auf dem Scheunweg. Danke für Ihre Staus und Blitzer unter Berlin 201 91 390. Kommen Sie gut an.
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20: Heute bleibt es noch mal ein bisschen frischer, ehe es dann morgen wieder deutlich hochgeht. In Berlin und Brandenburg haben wir heute 22 Grad, morgen dann wieder 28 Grad. Heute und morgen jeweils sehr viel Sonne und nur leichte Wolken.
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Mit den besten Hits aller Zeiten geht es durch den Tag hier beim Berliner Rundfunk 91.4. Jetzt mit Don't Bring Me Down von ELO, die den Song in München aufgenommen haben. Und weil man da ja zur Begrüßung gerne Grüß Gott sagt, singen ELO angeblich Don't Bring Me Down Gruß. Dieses Gruß soll die dänische Version von Grüß sein.

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20: Ich bin Ralf Gulke. Guten Tag. Der Geheimdienstausschuss des Bundestages stellt Überlegungen für den Fall an, dass die AfD in einem Bundesland an die Regierung kommt. Der Vorsitzende des Parlamentarischen Kontrollgremiums Henrich Mann hält es für denkbar, den betreffenden Landesverfassungsschutz vom bundesweiten Informationsaustausch auszuschließen. Der CDU-Politiker sagte dem Tagesspiegel, sensible Informationen dürften nicht an verfassungsrechtlich bedenkliche Parteien gelangen. In Sachsen-Anhalt wird Anfang September gewählt, die AfD liegt in Umfragen vorn. Verkehrsminister Schnieder dämpft die Hoffnungen auf eine Verlängerung des Tankrabatts. Er sagte dem Handelsblatt, der Staat komme irgendwann an seine Grenzen. Die befristete Steuersenkung läuft in gut einem Monat aus. Schnieder würde im Anschluss gerne den Güterverkehr in den Blick nehmen, da diese Preise weitergegeben würden anhand von Lebensmitteln und Waren des täglichen Bedarfs. Der Iran-Krieg droht trotz der eigentlich geltenden Waffenruhe zu eskalieren. Zum zweiten Mal in dieser Woche griffen die USA in der Nacht Ziele in Iran an. Das Mullah-Regime reagierte nach eigenen Angaben mit einem Vergeltungsschlag auf einen nicht näher benannten US-Stützpunkt. Die US-Armee teilte mit, die Angriffe seien wieder rein defensiv gewesen. Unter anderem seien 4 Drohnen abgeschossen worden. Unabhängig prüfen lassen sich beide Angaben nicht. Israel hat nach eigenen Angaben wieder Ziele der pro-iranischen Hisbollah in der südlibanesischen Stadt Tyros angegriffen. In einer neuen Evakuierungsanordnung an die Einwohner erklärte die Armee, sie sei gezwungen, entschlossen vorzugehen. Auf TV-Bildern sind schwere Explosionen zu sehen. Israel hatte seinen Militäreinsatz in den vergangenen Tagen ausgeweitet. In der Debatte um einen europäischen Sondergesandten für Verhandlungen mit Russland hat die EU-Außenbeauftragte Kallas vor einer Falle gewarnt. Sie sagte vor einem EU-Außenministertreffen auf Zypern, Europa diskutiere noch, während Moskau längst entschieden habe, wer geeignet sei und wer nicht. Kremlchef Putin hatte sich für seinen Freund Altkanzler Schröder ausgesprochen. Die EU lehnte den Vorschlag einhellig ab.
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9: Mit Michel Gradell. Das Paracelsus-Bad in Reinickendorf soll wohl schneller wieder öffnen als ursprünglich gedacht. Die Rede ist jetzt vom ersten Quartal des kommenden Jahres. Das haben die Bäderbetriebe gesagt. Seit fast 7 Jahren wird das denkmalgeschützte Bad schon saniert. Eigentlich sollte das mal 8 Millionen Euro kosten. Inzwischen ist von rund 36 Millionen Euro die Rede.
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12: Auf dem Stadtring staut sich's gerade Richtung Treptow zwischen dem Jakob-Kaiser-Platz und dem Kaiserdamm Süd. 10 Minuten dauert's hier länger und auch Richtung Wedding können sie 10 Minuten draufpacken zwischen dem Kreuz Schöneberg und Schmargendorf. In Brandenburg gab es einen Unfall auf der A10 Richtung Dreieck Barnim zwischen der Einfahrt Birkenwerder und Mühlenbeck hier auf dem Beschleunigungsstreifen. Dann staut es sich an einer Baustelle auf der A10 im westlichen Berliner Ring Richtung Dreieck Havelland zwischen Großkreuz und der Havelbrücke. Hier dauert es 20 Minuten länger. Auf der A13 wird Richtung Schönefelder Kreuz zwischen Teupitz und Großköris der Verkehr über einen Standstreifen geleitet. Hier finden Reparaturarbeiten statt. Und es gab noch einen Unfall auf der B5 Richtung Ludwigslust zwischen dem Abzweig nach Önze und dem Abzweig nach Spiegelhagen. Und auch auf der B96 hat es gekracht zwischen dem Abzweig nach Buberow und Gransee in Richtung Fürstenberg. Blitzer stehen in Schöneberg auf der Hauptstraße, in Gesundbrunn auf der Pankstraße und in Eisenhüttenstadt auf der Maxim-Gorki-Straße. Danke für Ihre Staus und Blitzer unter Berlin 201 91 390. Kommen Sie gut an.
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12: Heute noch mal kurz durchatmen. 22 Grad gibt's maximal. Das ist doch eigentlich recht angenehm. Morgen wird's dann wieder richtig warm. Dann bekommen wir wieder 28 Grad. Sowohl heute als auch morgen wieder sehr viel Sonne und nur ein paar kleine Wolken.
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1: Der kommt von einem deutschen Duo, einem Berliner Duo sogar, das sehr, sehr viele schöne Songs rausgebracht hat und extrem erfolgreich war. Seit 2010 befinden sich Ich und Ich, bestehend aus Adel Tawil und Annette Humpe, in einer kreativen Pause. Trennungsgerüchte wurden stets dementiert. Den Song Stark finde ich besonders schön, besonders stark, weil das, glaube ich, ganz, ganz viele kennen. Man robbt sich so durchs Leben, man versucht immer alles irgendwie zu wuppen, man struggelt dabei auch immer wieder und die anderen denken aber, man habe es voll drauf und alles voll im Griff. Ich und Ich mit Stark hören wir jetzt.

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18: Ich bin Alexandra Eckel. Guten Tag. Die Senatsverwaltung für Stadtentwicklung hat den neuen Berliner Mietspiegel veröffentlicht. Er gilt ab sofort und löst den bisherigen Mietspiegel von 2024 ab. Durchschnittlich kostet die Miete in Berlin 7,71 Euro kalt pro Quadratmeter. Das ist ein allgemeiner Mittelwert, der Mieterinnen und Mietern als Orientierung dient, um Mieterhöhungen zu prüfen und sich damit auch vor unrechtmäßigen Erhöhungen zu schützen. Der Berliner Mietspiegel gilt für rund 1,6 Millionen Wohnungen und basiert auf rund 17.000 Miet- und Ausstattungsdaten, die bei Mieterinnen und Mietern sowie Vermieterinnen und Vermietern erhoben wurden. Für alle Berliner Adressen wurde auch die Wohnlage aktualisiert. Insgesamt liegen gut 29% der Wohnungen in der einfachen Wohnlage, rund 30% in mittlerer und gut 20% in guter Lage. Die Polizei ermittelt nach dem Brand in der JVA Plötzensee. Bei dem Feuer gestern Abend in einer Zelle kam ein Häftling ums Leben. Die Feuerwehr konnte die brennende Zelle löschen, den Insassen aber nur noch tot bergen. Andere Menschen wurden nicht verletzt. Gefangene aus benachbarten Zellen wurden in Sicherheit gebracht.
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18: Es ist kurz nach 11:30 Uhr, der Berliner Rundfunk 91.4 ist hier und Wetter und Verkehr kommen jetzt von Luna Spanier.
20: Wir haben gerade einen defekten LKW, der auf der A113 rumsteht, Richtung Schönefeld zwischen dem Dreieck Neukölln und der Spätstraße. Der steht hier auf dem Standstreifen. In Brandenburg haben wir einen Liegenbleiber auf der A10, dem östlichen Berliner Ring, Richtung Dreieck Spreeau zwischen Hohenschönhausen und Marzahn. Und es gab noch einen Unfall auf der A10 Richtung Dreieck Barnim zwischen der Einfahrt Birkenwerder und Mühlenbeck, hier auf dem Beschleunigungsstreifen. Außerdem gibt es noch einen Liegenbleiber auf dem nördlichen Berliner Ring Richtung Dreieck Havelland zwischen Birkenwerder und dem Kreuz Oranienburg. Und dann gab es noch einen Unfall auf der B5 Richtung Ludwigslust zwischen Abzweig nach Uenze und Abzweig nach Spiegelhagen. Gekracht hat es auch auf der B96 zwischen dem Abzweig nach Buberow und Gransee in Richtung Fürstenberg. Blitzer stehen in Reinickendorf auf der Residenzstraße, in Bukow auf der Johannisthaler Chaussee und in Strausberg auf der Friezner Straße. Danke für Ihre Staus und Blitzer unter Berlin 201 91 390. Kommen Sie gut an.
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20: Heute gibt's hier bei uns in Berlin und Brandenburg nochmal 22 Grad. Morgen wird's dann wieder deutlich wärmer. Da bekommen wir wieder 28 Grad. Aber auch heute und morgen sehr viel Sonne und nur wenige Wolken.
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Und jetzt mit Michelle Hunziker, die sich 2006 an einem Fleetwood Mac Hit versucht hat. Produziert von Jack White übrigens. Ich finde, ja, kann man machen, aber wir bleiben doch lieber beim Original, oder? Hier kommt er, Fleetwood Mac, Little Lies, bei Ihrem Berliner Rundfunk 91.4.

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11: Und damit 12 Uhr. 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
13: Ich bin Ralf Gulke. Guten Tag. Bundesverkehrsminister Schnieder glaubt nicht an eine Verlängerung des Tankrabatts. Er sagte dem Handelsblatt, der Staat stoße an seine Grenze. Stattdessen könnte der Güterverkehr entlastet werden. Das hätte große Auswirkungen auf den Alltag, so Schnieder, weil Waren weniger teuer würden. Der Tankrabatt gilt noch bis Ende Juni. Der Geheimdienstausschuss des Bundestages stellt Überlegungen für den Fall an, dass die AfD in einem Bundesland an die Regierung kommt. Der Vorsitzende des Parlamentarischen Kontrollgremiums, Henrich Mann, hält es für denkbar, den betreffenden Landesverfassungsschutz vom bundesweiten Informationsaustausch auszuschließen. Der CDU-Politiker sagte dem Tagesspiegel, sensible Informationen dürften nicht an verfassungsrechtlich bedenkliche Parteien gelangen. In Sachsen-Anhalt wird Anfang September gewählt, die AfD liegt in Umfragen vorn. Der Iran-Krieg droht trotz der eigentlich geltenden Waffenruhe zu eskalieren. Zum zweiten Mal in dieser Woche griffen die USA in der Nacht Ziele in Iran an. Das Mullah-Regime reagierte nach eigenen Angaben mit einem Vergeltungsschlag auf einen nicht näher benannten US-Stützpunkt. Die US-Armee teilte mit, die Angriffe seien wieder rein defensiv gewesen. Unter anderem seien 4 Drohnen abgeschossen worden. Unabhängig prüfen lassen sich beide Angaben nicht. In der Debatte um einen europäischen Sondergesandten für Verhandlungen mit Russland hat die EU-Außenbeauftragte Kallas vor einer Falle gewarnt. Sie sagte vor einem EU-Außenministertreffen auf Zypern, Europa diskutiere noch, während Moskau längst entschieden habe, wer geeignet sei und wer nicht. Kreml-Chef Putin hatte sich für seinen Freund Altkanzler Schröder ausgesprochen. Die EU lehnte den Vorschlag einhellig ab. Die zweithöchste Hitzewarnstufe in Frankreich ist auf den Großraum Paris ausgeweitet worden. Dort werden bis zu 35 Grad erwartet, so der Wetterdienst. Im Süden des Landes könnte das Thermometer auf 39 Grad steigen. Die Regierung hat eine Krisensitzung einberufen. Sie steht in der Kritik, die Bevölkerung nicht ausreichend auf die immer heißeren Temperaturen vorzubereiten und sie zu schützen.
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3: Mit Michel Gradel. In Wilmersdorf sind die Plauderbänke zurück. Sie stehen zum Beispiel im Volkspark zwischen den Sportplätzen und am Fernseh in der Nähe der Bushaltestelle Mecklenburgische Straße. Das sagt das Bezirksamt. Auf den Plauderbänken sollen die Menschen ins Gespräch kommen. Es ist ein Begegnungsort für Menschen aus dem Bezirk, egal welchen Alters, um die Gesellschaft wieder näher zusammenzubringen.
11: 3:12 jetzt auf der A10 im westlichen Berliner Ring Richtung Dreikaufland gibt es Stau. 15 Minuten die Wartezeit zwischen Großkreuz und Leest. Auf der A13 Richtung Dresden schon 25 Minuten Stau zwischen Bestensee und Großköris. Auf der A24 Richtung Berlin liegen Reifenteile auf allen Spuren zwischen Mainburg und Pritzwalk. Die B169 Cottbus Richtung Elsterwerda ist zwischen Ruhland und Lauchhammer nach einem Unfall gesperrt. In beiden Richtungen staut es sich. Und es staut sich auch in Potsdam auf der Bornstädter Straße stadtauswärts. Plus 15 Minuten hier. Blitzer stehen in Lichtenberg auf der Liebenwalder Straße, in Lübars auf dem Zabel-Krüger-Damm und in Ranzig auf der Beeskower Straße. Danke für Ihre Staus und Blitzer unter Berlin 201-91-390. Gute Fahrt.
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11: Viel Sonne, wenige Wolken am Himmel bei aktuell 15 bis 19 Grad und maximal erreichen wir noch 22 Grad. Morgen wieder wärmer, 27 Grad, auch viel Sonne im Mix mit ein paar Wolken. Und das Wochenende wird dann freundlich mit Sonne und Wolken bei maximal 25 Grad.
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11: Mit Max Kachur, schönen Donnerstag zusammen. Blutspenden ist immer eine gute Sache, die Leben rettet. Finden auch eine ganz berühmte Rockband. Die macht jetzt eine Kooperation mit dem Deutschen Roten Kreuz und schenkt jedem, der Blut spendet, ein limitiertes T-Shirt der Band. Um welche Band es geht und wo und bis wann Sie Blut spenden gehen können, um das T-Shirt zu bekommen, das hören Sie gleich um 12.15 Uhr bei mir in der Sendung. Erstmal die besten Hits aller Zeiten von Kenny Loggins, Charles & Eddie und Nick Kershaw.

Sie hören den Berliner Rundfunk 91.4 am Donnerstagmittag. Blut spenden und dafür ein T-Shirt von Metallica geschenkt bekommen. Das geht bei uns in Berlin und Brandenburg. Schon seit dem 18. Mai und noch bis morgen gibt es diese tolle Aktion. Metallica spielen am Samstag ein Konzert hier in Berlin. Und zu dem Anlass engagieren sie sich für die DRK Blutspende. Für jede Spende bedanken sie sich mit diesem T-Shirt in limitierter Auflage. Das geht an mehreren Orten bei uns in der Region, unter anderem im Alexa Berlin, am Flughafen BER, aber auch an kleineren Orten, zum Beispiel heute 16 bis 19 Uhr in der Grundschule Mittenwalde oder auch morgen bei der Lebens-, Alters- und Behindertenhilfe in Rathenow von 14 bis 18 Uhr. Coole Aktion, die auf jeden Fall Leben rettet. Und wir hören jetzt auch Metallica zur Einstimmung auf das Konzert am Samstag im Olympiastadion mit ihrem größten Hit. Richtig guter Rockklassiker. Nothing Else Matters.

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15: Ich bin Alexandra Eckel. Guten Tag. Bei einem Brand in der JVA Plötzensee ist anscheinend ein Häftling ums Leben gekommen. Die BZ schreibt, gestern Abend habe es in einer Zelle des Gefängnisses gebrannt. Mitarbeitende versuchten noch in die Zelle zu kommen, aber das Feuer hatte sich schon zu weit ausgebreitet. Die Feuerwehr löschte die brennenden Möbel, konnte aber den Häftling nicht mehr retten. Wegen der starken Rauchentwicklung wurden mehrere andere Gefangene in andere Haftanstalten verlegt. 2 Fuß- und Radwegbrücken in Spandau können ab sofort wieder genutzt werden. Im Spekte-Grünzug sind der Steg über die Spekte-Lake und der Spekte-Grabensteg im Falkenhagener Feld wieder freigegeben. Sie ermöglichen eine durchgehende Ost-West-Verbindung innerhalb der angrenzenden Wohngebiete. Vor allem der Spekte-Grabensteg trägt zur besseren Anbindung in Richtung Falkensee und in die Berliner Innenstadt bei und stärkt dadurch die Verknüpfung von Stadt und Umland, heißt es beim Bezirk. Beide Brücken waren zuletzt im schlechten Zustand. Die Tragwerke waren beschädigt.
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17: 12.33 Uhr jetzt. Vorsicht auf der A2 Richtung Berlin. Zwischen Rastplatz Wüstenforst und Ceesa ist ein Liegenbleiber auf der rechten Spur. A10 westlicher Berliner Ring Richtung Dreikafeland. Zwischen Großkreuze und Leest stehen Sie 15 Minuten im Stau. 20 Minuten haben wir auf der A13 Richtung Dresden zwischen Bestensee und Großköris. Auf der A24 Richtung Berlin liegen Reifenteile auf allen Spuren zwischen Mainburg und Pritzwalk. Die B169 Cottbus Richtung Elsterwerder ist nach einem Unfall gesperrt zwischen Ruhland und Lauchhammer und hier gibt es in beiden Richtungen Stau. Und in Potsdam auch Stau auf der Bornstedter Straße stadtauswärts. Da dauert es eine Viertelstunde länger. Blitzer stehen in Lübars auf dem Zabel-Krüger-Damm, in Lichtenberg auf der Liebenwalder Straße und in Ranzig auf der Beeskower Straße. Danke für Ihre Staus und Blitzer unter Berlin 201 91 390. Gutes Ankommen für Sie.
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17: Wir haben 17 bis 19 Grad zur Stunde, bis zu 22 werden es noch. Dazu ein oft blauer Himmel heute mit nur wenigen Wolken. Morgen wärmer, 27 Grad, dann aber insgesamt eine ähnliche Wetterlage wie heute. Das Wochenende wird auch sehr schön, frühsommerlich mit bis zu 25 Grad und auch einem Sonne-Wolken-Mix.
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0: Es sieht teilweise aus, als würde Schnee liegen. Grund sind Pappelpollen. Hier ist Berliner Rundfunk 91.4. Bisschen nervig natürlich, wenn das so rumfliegt. Das kann aber auch richtig gefährlich werden. Diese Pappelpollen brennen sehr leicht. Ist auch schon passiert, unter anderem die letzten Tage in Blankenfelde und in Haselhorst. Die Feuerwehr hatte schon einige Einsätze die letzten Tage deswegen. Christian Pude von der Freiwilligen Feuerwehr Teltow sagt uns, was das Gefährliche daran ist.
1: Die sind leicht entzündlich. Das Problem ist halt, ja, dass diese Flusen, weil da sind, dass die sich halt durch den Wind irgendwo sammeln, und wenn die halt auf dem Haufen sind und da irgendwie ein Funke reinfliegt, dann fangen die relativ leicht an zu brennen, beziehungsweise wenn man auch ein Feuerzeug ranhält. Wenn die jetzt natürlich irgendwo auch halt auf einer Wiese liegen, wo das halt trocken ist, dann kann das natürlich auch ein etwas größeres Feuer daraus entwickeln. Bei YouTube gibt es auch Videos, wo das wirklich flächendeckend liegt und langsam läuft dieses Feuer über die Wiese drüber. Leicht entzündlich sind sie auf jeden Fall.
0: Also unbedingt Vorsicht bei den Pappelpollen, gerade wenn es so trocken ist wie aktuell. 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
16: Ich bin Ralf Gulke. Guten Tag. Die EU-Kommission hat eine 200 Millionen Euro Strafe gegen den chinesischen Billig-Online-Händler Temu verhängt. Begründet wurde das mit dem Vertrieb unsicherer und gesundheitsgefährdender Produkte. Temu kann vor Gericht gegen die Strafe vorgehen. Außerdem äußerte die Brüsseler Kommission Bedenken gegen die geplante chinesische Übernahme der deutschen Elektrohändler Mediamarkt und Saturn. Es gebe den Verdacht auf unfaire Subventionen aus Peking. Die Mieten hier in Berlin sind weiter gestiegen. Bausenator Gäbler hat am Vormittag den neuen Mietspiegel vorgestellt. Die mittlere Netto-Kaltmiete liegt jetzt bei 7,71 Euro pro Quadratmeter. Das ist ein Anstieg von fast 7% gegenüber der letzten Erhebung von vor 2 Jahren. Mithilfe des Mietspiegels können Mieter und Vermieter die ortsübliche Vergleichsmiete ermitteln. Für Mieter ist dieser Wert wichtig. Hiermit können sie prüfen, ob eine mögliche Mieterhöhung zulässig ist. Verkehrsminister Schnieder dämpft die Hoffnungen auf eine Verlängerung des Tankrabatts. Er sagte dem Handelsblatt, der Staat komme irgendwann an seine Grenzen. Die befristete Steuersenkung läuft in gut einem Monat aus. Schnieder würde im Anschluss gerne den Güterverkehr in den Blick nehmen, da diese Preise weitergegeben würden anhand von Lebensmitteln und Waren des täglichen Bedarfs. Der deutschen Wirtschaft drohen Milliardenbelastungen durch extreme Hitze. Ab Temperaturen von 30 Grad Celsius sinke die Produktivität um etwa 3% pro zusätzlichem Grad, teilte der Kreditversicherer Allianz Trade mit. Parallel dazu steigen die Energiekosten wegen eines höheren Kühlbedarfs um etwa 1,2% pro Grad. Sollten sich die Hitzewellen des vergangenen Jahrzehnts wiederholen, könnten sich bis 2030 die wirtschaftlichen Verluste in Deutschland auf insgesamt rund 113 Milliarden Euro summieren.
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7: Mit Michelle Kradel. Teilen statt wegwerfen. In Marzahn-Hellersdorf gibt es jetzt Kiez-Kühlschränke. Die stehen ab sofort in Stadtteilzentren und Nachbarschaftsläden. Dort können Lebensmittel kostenfrei abgeholt oder abgegeben werden. Es dürfen aber nur haltbare und saubere Vorräte sein. So soll weniger gekauftes Essen im Müll landen.
15: Jetzt ist es 2:01. Der Blick auf die Straßen mit der A2 in Richtung Berlin zwischen Rastplatz Wüstenforst und Caesar ist ein Liegenbleiber auf der rechten Spur. A10 östlicher Berliner Ring Richtung Dreieck Spreeau. Zwischen Freienbrink und Dreieck Spreeau hat es einen Unfall gegeben im Baustellenbereich und da liegen auch Gegenstände jetzt auf der Fahrbahn. A13 Richtung Dresden zwischen Rago und Mittenwalde ist ein Liegenbleiber auf der linken Spur und im weiteren Verlauf gibt es 15 Minuten Stau zwischen Bestensee und Großköris. Die A15 Richtung Cottbus zwischen Dreieck Spreewald und Boblitz liegen Reifenteile auf der Beschleunigungsspur. Auf der A24 Richtung Berlin liegen Reifenteile zwischen Mainburg und Pritzweig. Auf der B1-B5 Ortsdurchfahrt Tarsdorf gibt es eine Vollsperrung nach einem Unfall. Die B166 Gramzow bis zum Kreuz Uckermark, da stehen sie 20 Minuten im Stau. B169 Cottbus Richtung Elsterwerda zwischen Ruhland und Lauchhammer nach einem Unfall voll gesperrt. In beiden Richtungen gibt es Stau und Stau auch in Potsdam auf der Bornstädter Straße stadtauswärts. 15 Minuten plus. Blitzer stehen in Prenzlauer Berg, Konrad-Blenkle-Straße, in Tempelhof, Alt-Tempelhof und in Ahrensfelde in der Dorfstraße. Danke für Ihre Staus und Blitzer unter Berlin 201 91 390. Gute Fahrt.
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15: Viel Sonne, wenige Wolken am Himmel bei aktuell 17 bis 19 Grad. Maximal erreichen wir 22 Grad. Morgen wieder wärmer, 27 Grad, auch viel Sonne im Mix mit ein paar Wolken. Das Wochenende sieht auch freundlich aus mit Sonne und Wolken bei bis zu 25 Grad.
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15: Max Kacho hier, hallo zusammen. Was ist denn Ihr Lieblingsobst? Bei mir sind es auf jeden Fall Erdbeeren, ist ja auch gerade Erdbeerzeit. Wie Sie die frischesten Erdbeeren im Supermarkt bekommen und wovon es abhängt, wie süß die sind, das sagt uns gleich ein Erdbeerenexperte. Wow, ein Wort mit 1, 2, 3, 4, 5, 6, 7 E's. Erdbeerenexperte. Um 13.15 Uhr nach dem besten Hits aller Zeiten von Kylie Minogue, Genesis und Bill Medley zusammen mit Jennifer Warnes.
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0: Kylie Minogue, I Should Be So Lucky, beim Berliner Rundfunk 91.4. Eine Nuss hat gerade ihre Hochsaison, die Erdbeere. Ja, haben wir, glaube ich, alle schon mal gehört, dass die Erdbeere ja nicht zu den Früchten, sondern zu den Nüssen gehört. In jedem Fall gibt es gerade überall Erdbeeren, regional aus Deutschland. Heute ist auch der offizielle Start der Saison in Brandenburg. Die Stände sehen Sie wahrscheinlich auch schon überall. Es gibt geschmacklich aber schon so ein paar Unterschiede. Und darüber spreche ich jetzt mit Marc Hoffmann vom Spargelhof Diedersdorf. Herr Hoffmann, warum sind Erdbeeren denn unterschiedlich süß?
1: Das ist einmal sortenbedingt und halt auch je nach Sonnenstunden. Je mehr Sonne, umso süßer sind die Früchte, je röter sie sind auch, weil dann in der Pflanze durch Kalium dann halt mehr Zucker gebildet wird, auch in der Frucht. Also wenn die Frucht sehr rot ist und es schön warmes Wetter ist, haben sie immer eine süßere Frucht, als wenn es kalt, diesig und regnerisch ist. Dann ist die Frucht ja auch meistens nicht so dunkelrot gefärbt und dann ist sie meistens nicht ganz so süß, aber auch lecker.
0: Worauf sollte ich achten beim Erdbeerkauf?
1: Also sicherlich gibt es da, sag ich mal, so ein paar Tricks. Also die Früchte sollten noch halt, die Kelchblätter sollten noch relativ grün sein und sie sollten einen Stiel dran haben. Wenn jetzt der Stiel zum Beispiel noch dran ist und grün ist, dann ist es meist eine frisch gepflückte. Wenn diese Kelchblätter schon etwas welker sind, dann ist es schon ein bisschen älter gepflückte. Aber an den Ständen jetzt, egal von welchem Betrieb sie es eigentlich hier bekommen, haben sie eigentlich immer frische Erdbeeren, ne?
0: Ja, also dem nächsten Erdbeerkuchen steht nichts mehr im Weg. Dazu noch schönes Erdbeereis und ein Erdbeersaft. Das Leben kann so schön sein. 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
7: Ich bin Alexandra Eckel. Guten Tag. Die Senatsverwaltung für Stadtentwicklung hat den neuen Berliner Mietspiegel veröffentlicht. Er gilt ab sofort und löst den bisherigen Mietspiegel von 2024 ab. Durchschnittlich kostet die Miete in Berlin 7,71 Euro kalt pro Quadratmeter. Das ist ein allgemeiner Mittelwert, der Mieterinnen und Mietern als Orientierung dient, um Mieterhöhungen zu prüfen und sich damit auch vor unrechtmäßigen Erhöhungen zu schützen. Der Berliner Mietspiegel gilt für rund 1,6 Millionen Wohnungen und basiert auf rund 17.000 Miet- und Ausstattungsdaten, die bei Mieterinnen und Mietern sowie Vermieterinnen und Vermietern erhoben wurden. Für alle Berliner Adressen wurde auch die Wohnlage aktualisiert. Insgesamt liegen gut 29% der Wohnungen in der einfachen Wohnlage, rund 30% in mittlerer und gut 20% in guter Lage. Die Polizei ermittelt nach dem Brand in der JVA Plötzensee. Bei dem Feuer gestern Abend in einer Zelle kam ein Häftling ums Leben. Die Feuerwehr konnte die brennende Zelle löschen, den Insassen aber nur noch tot bergen. Andere Menschen wurden nicht verletzt. Gefangene aus benachbarten Zellen wurden in Sicherheit gebracht.
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15: Um 13.33 Uhr jetzt in Haselhorst gibt es Stau auf der Nonnendammallee stadtauswärts, plus 15 Minuten. Auf der A2 Richtung Berlin ist ein Fahrzeug liegen geblieben zwischen Rastplatz Wüstenforst und CESA. Hier ist die rechte Spur gesperrt. A10 östlicher Berliner Ring Richtung Dreieck Spreeau. Zwischen Freienbrink und Dreieck Spreeau hat es einen Unfall im Baustellenbereich gegeben. Hier liegen auch Gegenstände auf der Autobahn. A10 südlicher Berliner Ring Richtung Dreieck Spreeau. Unfall zwischen Rangsdorf und Schönefelder Kreuz. Auf der A13 Richtung Dresden ist ein Fahrzeug liegen geblieben zwischen Rago und Mittenwalde auf der linken Spur. Und zwischen Bestensee und Großköris gibt es 15 Minuten Stau. Auf der A24 Richtung Berlin liegen Reifenteile zwischen Mainburg und Pritzwalk. Und die B1-B5 Ortsdurchfahrt Tarsdorf ist momentan voll gesperrt nach einem Unfall. Die Neuss-Blitzer stehen in Tempelhof, Straße Alt-Tempelhof, in Prenzlauer Berg auf der Konrad-Blenkle-Straße und in Ahrensfelde auf der Dorfstraße. Dankeschön für Ihre Staus und Blitzer unter Berlin 201 91 390. Gute Fahrt.
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15: Wir haben 17 bis 20 Grad im Moment, bis zu 22 Grad werden es noch. Dazu ein oft blauer Himmel mit nur wenigen Wolken. Morgen wieder wärmer, 27 Grad, dann ähnliche Wetterlage wie heute. Das Wochenende wird auch sehr schön frühsommerlich mit bis zu 25 Grad und einem Sonne-Wolken-Mix.
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0: Das Michael Freedom. 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
20: Ich bin Ralf Gulke. Guten Tag. Die Mieten hier in Berlin sind weiter gestiegen. Bausenator Gäbler hat am Vormittag den neuen Mietspiegel vorgestellt. Die mittlere Netto-Kaltmiete liegt jetzt bei 7,71 Euro pro Quadratmeter. Das ist ein Anstieg von fast 7% gegenüber der letzten Erhebung von vor 2 Jahren. Mithilfe des Mietspiegels können Mieter und Vermieter die ortsübliche Vergleichsmiete ermitteln. Für Mieter ist dieser Wert wichtig. Hiermit können sie prüfen, ob eine mögliche Mieterhöhung zulässig ist. Bundesverkehrsminister Schnieder glaubt nicht an eine Verlängerung des Tankrabatts. Er sagte dem Handelsblatt, der Staat stoße an seine Grenze. Stattdessen könnte der Güterverkehr entlastet werden. Das hätte große Auswirkungen auf den Alltag, so Schnieder, weil Waren weniger teuer würden. Der Tankrabatt gilt noch bis Ende Juni. Die EU-Kommission hat eine 200 Millionen Euro Strafe gegen den chinesischen Billig-Online-Händler Temu verhängt. Begründet wurde das mit dem Vertrieb unsicherer und gesundheitsgefährdender Produkte. Temu kann vor Gericht gegen die Strafe vorgehen. Außerdem äußerte die Brüsseler Kommission Bedenken gegen die geplante chinesische Übernahme der deutschen Elektrohändler Mediamarkt und Saturn. Es gebe den Verdacht auf unfaire Subventionen aus Peking. Die zweithöchste Hitzewarnstufe in Frankreich ist auf den Großraum Paris ausgeweitet worden. Dort werden bis zu 35 Grad erwartet, so der Wetterdienst. Im Süden des Landes könnte das Thermometer auf 39 Grad steigen. Die Regierung hat eine Krisensitzung einberufen. Sie steht in der Kritik, die Bevölkerung nicht ausreichend auf die immer heißeren Temperaturen vorzubereiten und sie zu schützen. Bei einem Feuer in einem Mädcheninternat in Kenia sind mindestens 16 Menschen ums Leben gekommen, die meisten von ihnen Schülerinnen. Mehr als 70 weitere wurden verletzt. Das Feuer war nach Polizeiangaben nachts im Schlafsaal ausgebrochen. In Kenia besuchen viele Kinder ein Internat.
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0: Mit Michel Kradel. Das Paracelsusbad in Reinickendorf soll wohl schneller wieder öffnen als ursprünglich gedacht. Die Rede ist jetzt vom ersten Quartal des kommenden Jahres. Das haben die Bäderbetriebe gesagt. Seit fast 7 Jahren wird das denkmalgeschützte Bad schon saniert. Eigentlich sollte das mal 8 Millionen Euro kosten. Inzwischen ist von rund 36 Millionen Euro die Rede.
18: 14.02 Uhr ist es, gucken wir auf die Straßen. Da gibt es jetzt aktuell Behinderungen in Moabit und Tiergarten, im Tiergartentunnel in Richtung Kreuzberg. Zwischen der Zufahrt Heidestraße und der Ausfahrt Reichbietufer ist die rechte Spur gesperrt. Hier steht ein defekter PKW. Dann staut es sich heute Nachmittag mal wieder in Malchow. Malchower Chaussee stadtauswärts. Hier bitte eine Viertelstunde mehr Zeit einplanen. Und in Neukölln dauert es rund 10 Minuten länger auf der Hermannstraße, ebenfalls stadtauswärts. Auf die Autobahn A10 östlicher Berliner Ring Richtung Dreieck Spreeau zwischen Freienbrink und Dreieck Spreeau. Behinderungen nach einem Unfall im Baustellenbereich und Achtung, hier liegen auch noch Gegenstände auf der Fahrbahn. Die A13 Richtung Dresden zwischen Bestensee und Großköris haben wir eine Viertelstunde Stau an einer Baustelle. Und in Tarsdorf ist die B1, B5 weiterhin nach einem Unfall in Höhe Frankfurter Chaussee voll gesperrt. Blitzer stehen in Kreuzberg-Obernstraße, in Althohenschönhausen in der Liebenwalder Straße und in Strausberg in der Friezener Straße. Dankeschön für Ihre Staus und Blitzer unter Berlin 201 91 390 und allen unterwegs eine gute und sichere Fahrt.
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18: Ja, Berlin weiter voll im Sommermodus und die Berliner in kurzen Hosen, im Sommerkleid, in Flipflops und lässig mit Sonnenbrille unterwegs. Macht die Stadt nochmal viel lebenswerter, so ein Wetterchen, oder? Heute wieder Sonne satt, höchstens ein paar Schönwetterwolken. Der Wind auch ein bisschen schwächer als gestern, dazu gibt's angenehme 22 Grad maximal. In der Nacht bleibt der Himmel meist klar, bei Tiefstwerten um 9 Grad. Auch morgen am Freitag geht sonnig, trocken und sommerlich weiter. Sehr warme 28 Grad erwarten wir morgen bei uns in Berlin.
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18: Einen sonnigen Donnerstag wünsche ich Ihnen. Freue mich sehr, dass Sie bei uns sind. Die Zahnbürste vergessen, das Olivenöl zum Kochen ist alle oder jetzt im Sommer schnell mal ein Kaltgetränk oder ein Eis holen. Da ist uns allen klar, wo es sofort hingeht, wenn alle Läden schon zu haben. Zum Späti natürlich. Ob die Sonntags offen haben oder nicht, das ist ja gefühlt an jeder Ecke anders. Sonderregeln, Ladenöffnungsgesetze erschweren den Spätis den Betrieb und dagegen wehrt sich jetzt der Berliner Späti-Verein. Wie und warum? Hören wir in 10 Minuten von unserer Kiez-Reporterin Lisa Wennemeyer, die ist gleich in einem ihrer Lieblings-Spätis in Friedrichshain unterwegs. Und dazu hören Sie bei uns wie immer die besten Hits aller Zeiten. Wir starten mit Duran Duran in den Nachmittag.

0: Samstagnachmittag, hier ist Ihr Berliner Rundfunk 91.4. Es gibt sie in jedem Kiez, an so gut wie jeder Ecke, Spätis. Gehören zum Stadtbild dazu. Für viele sind sie Retter in der Not, gerade an Sonntagen, wo alles andere zu hat. Wobei die meisten Spätis am Sonntag gar nicht aufmachen dürfen. Und genau das will der Berliner Späti-Verein jetzt ein für alle Mal kippen und kämpft für die offenen Späti-Sonntage. Kiez-Reporterin Lisa Wennemeyer ist jetzt für Sie in Friedrichshain unterwegs.
1: Ja, und hier in Friedrichshain, also rund um die Riga-Straße, die Samariterstraße, da haben sonntags eigentlich fast alle Spätis geöffnet. Und Sie denken jetzt vielleicht auch, ne, bei mir im Kiez, da gibt's immer einen offenen Späti am Sonntag. Ja, es ist kompliziert. Als vor 20 Jahren das verschärfte Ladenöffnungsgesetz hier in Berlin eingeführt wurde, da hat man die Spätis, die eh schon sonntags auf hatten, teilweise noch geduldet. Außerdem gibt's dann auch noch Ausnahmeregeln, zum Beispiel, wenn eine Gaststättenerlaubnis vorliegt. Aber dann müssen eben auch Speisen und Getränke zum direkten Verzehr angeboten werden. Außerdem dürfen keine Lebensmittel verkauft werden, also zum Beispiel die berühmte Packung Nudeln, die man sonntags doch nochmal braucht. Ich bin jetzt von einem Späti in der Riga-Straße. Die halten sich an diese Regeln. Hier ist wirklich keine Nudelpackung in Sicht, aber eine Verkäuferin, die hier seit 8 Jahren arbeitet. Sie haben ja sonntags auf. Wie wichtig ist denn der Tag für den Verkauf?
2: Na, ganz wichtig, weil es gibt ja auch Leute, die sonntags auch mal was vergessen haben. Ja. Ich find's auch albern, wenn sie zu sind. Weil jeder Mensch muss ja selber entscheiden, ob er im Späti einkaufen geht oder ob er sonntags noch im Supermarkt geht.
1: Was ist denn sonntags hier los?
2: Ja, ist unterschiedlich. Das kommt immer drauf an. Ja. Man kann nie vorher bestimmen. Das, im Späti kann man sowieso vorher nicht bestimmen.
1: Also jeder Tag ist anders?
2: Jeder Tag ist anders. In Friedrichshain sowieso.
1: Ja, hier gelten sowieso nochmal andere Regeln.
2: Genau,
1: ne?
2: In Friedrichshain sind immer andere Regeln. Ja. Wenn man was noch nicht kennt, irgendwann lernt man es kennen.
1: Also Sie würden sagen, sonntags alle geöffnet?
2: Von mir aus ja, weil kann jeder hier brauchen. Gerade so die Außenbezirke, sag ich mal, die brauchen das ja auf alle Fälle. Ja. Weil hier in der Stadt hat man ja doch mehr Auswahl noch. Das gibt ja hier noch auch Bäckereien oder so, die sonntags ja offen haben. Aber die Außenbezirke zum Beispiel sind ganz erschossen. Also das ist,
1: stimmt,
2: sollte ruhig aufgemacht werden, aber da muss die Politik rein.
1: Ja. Genau. Und an die Politik ran will jetzt eben der Berliner Späti-Verein mit einem Volksbegehren für offene Spätis am Sonntag.
0: Ja, und einen Termin für dieses Volksbegehren gibt's noch nicht. Aber wenn es dazu kommt, dann hören Sie sich natürlich sofort hier bei uns bei Ihrem Berliner Rundfunk 91.4. 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
18: Ich bin Alexandra Eckel. Guten Tag. Die Mieten in Berlin sind weiter gestiegen. Die Senatsverwaltung für Stadtentwicklung hat heute den neuen Mietspiegel vorgestellt. Die durchschnittliche Kaltmiete liegt jetzt bei 7,71 Euro pro Quadratmeter, 50 Cent mehr als beim letzten Mietspiegel. Der Mietspiegel gilt für die rund 1,6 Millionen Mietwohnungen in Berlin und gibt je nach Größe, Lage und Ausstattung der Wohnung die Vergleichsmiete an. Mieterinnen und Mieter können anhand des Mietspiegels prüfen, ob beispielsweise Mieterhöhungen rechtens sind. Das Bezirksamt Marzahn-Hellersdorf hat ein neues Projekt zum Retten und Teilen von Lebensmitteln gestartet. Im Bezirk wurden 10 Kiez-Kühlschränke aufgestellt für alle Menschen in der jeweiligen Nachbarschaft. Die Kühlschränke stehen in Stadtteilzentren und Nachbarschaftsläden. Menschen können dort Lebensmittel abgeben oder auch kostenlos mitnehmen, damit zu viel gekauftes Essen nicht weggeworfen wird. Voraussetzung ist, dass die Lebensmittel sauber und noch haltbar sind.
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20: Um 14.33 Uhr auf dem Stadtring 100 Richtung Wedding haben wir die üblichen 10 Minuten. Diese Länge dauert zwischen Kreuz Schöneberg und Schmargendorf. Auf der 100 Richtung Treptow ebenfalls rund 10 Minuten plus zwischen Jakob-Kaiser-Platz und Dreieck-Funkturm. Dann weitere Staus im Nachmittagsverkehr in der Stadt in Neu-Hohenschönhausen. Es ist jetzt voll auf der Pablo-Picasso-Straße Richtung Märkischer Allee. Brauchen Sie 20 Minuten, um durchzukommen. Malchow-Malchow-Chaussee stadtauswärts eine Viertelstunde und in Neukölln auf der Hermannstraße stadtauswärts rund 10 Minuten Passierdauer. Dann Achtung auf der A10 östlich südlicher Berliner Ring Richtung Dreieck Spreeau. Zwischen Feinbrink und Dreieck Spreeau haben wir einen Unfall im Baustellenbereich. Außerdem liegen hier Gegenstände auf der Fahrbahn. Und dann schauen wir auf die A12. Hier haben wir Stau zwischen Storkow und Briesen in Richtung Frankfurt-Oder. Auf der A13 Richtung Dresden staut es sich zwischen Bestensee und Großköris an einer Baustelle. Eine Viertelstunde brauchen Sie hier länger. Und in Tarsdorf ist die B1, B5 nach einem Unfall in Höhe Frankfurter Chaussee voll gesperrt. Blitzer stehen in Hackenfelde, Radelandstraße, in Wilmersdorf und Zollerndamm und in Spremberg in der Berliner Straße. Dankeschön für Ihre Staus und Blitzer unter Berlin 201 91 390. Und allen jetzt unterwegs eine gute und sichere Fahrt.
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20: Jeden Morgen und jeden Abend das gleiche Bild in den Berliner Vorgärten. Da laufen fleißig die Rasensprenger. Regen weiter nicht in Sicht. Dementsprechend hoch ist jetzt auch schon wieder die Waldbrandgefahr. Aber die schöne Seite des Frühsommers in der Stadt. Gute Laune dank 13 Sonnenstunden heute und einem strahlend blauen Himmel. Dazu heute nochmal angenehm warme 20 Grad aktuell. 23 werden es noch maximal. Morgen kommen wir da deutlich schneller ins Schwitzen. Die Temperaturen gehen wieder hoch bis auf 28 Grad.
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0: 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Es gibt eine Musikfrage, es gibt zwei mögliche Antworten und wenn Sie sich für die richtige davon entscheiden, gehört das Geld, gehören die 50 Euro Ihnen. Kerstin hört uns im bayerischen Günzburg jeden Morgen über unsere Berliner Rundfunk-App, was uns sehr freut. Und bei ihr ging es heute um Außerirdische.
2: Welcher Popstar spricht in Interviews seit Jahren über seine angeblichen UFO-Sichtungen? Ist es A. Robbie Williams oder B. Ronan Keating?
3: Frag mein Mann, was sagt der? Der liegt meistens richtig. Was sagst du, Schatz? Er lacht. Nehmen wir Robbie Williams, oder?
2: Der
3: ist verrückt.
2: Der ist verrückt, okay. Gut, dann logge ich das ein oder wollt ihr nochmal umswitchen?
3: Nee, wir bleiben bei ihm. Zu dem passt gut, sagt mir mal.
2: Und es stimmt, tatsächlich erzählt Robbie Williams seit Jahren immer wieder von angeblichen UFO-Sichtungen, beschäftigt sich intensiv mit dem Thema Außerirdische. In Interviews sagt er, dass er Dinge gesehen hat, die er sich selbst nicht erklären kann. Und er hat auch gesagt, wenn mich irgendwas davon abbringen könnte, Musik zu machen, dann wären das UFOs.
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16: Damit 15 Uhr, jetzt alle wichtigen Infos aus Berlin-Brandenburg, Deutschland und der Welt.
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17: Ich bin Ralf Gulke. Guten Tag. Die mittlere Netto-Kaltmiete in Berlin ist in den letzten 2 Jahren um fast 7% gestiegen. Das geht aus dem neuen Berliner Mietspiegel hervor, den Wohnsenator Gäbler vorgestellt hat. Demnach liegt sie derzeit bei 7,71 Euro pro Quadratmeter. Im letzten Mietspiegel vor 2 Jahren lag der Mittelwert noch bei 7,21 Euro. Der Mietspiegel gilt für die rund 1,6 Millionen Berliner Mietwohnungen. Er gibt je nach Größe, Ausstattung und Lage Auskunft über die sogenannte ortsübliche Vergleichsmiete. Berlin schafft weit weniger Fahrradstellplätze als im Mobilitätsgesetz angekündigt. Bis Ende vergangenen Jahres sollten 100.000 Plätze aufgebaut sein. Tatsächlich waren es nicht einmal halb so viele, so der Senat in einer Antwort auf eine Frage des SPD-Politikers Schopf. Nur etwa jeder achte davon befand sich an Haltestellen des ÖPNV. Den Plänen nach soll die Hälfte der Fahrradstellplätze ÖPNV-nah sein. Spätestens seit gestern kursiert im politischen Berlin ein Gerücht über einen möglichen Kanzlerwechsel. Demnach soll Friedrich Merz noch während der laufenden Legislaturperiode von NRW-Ministerpräsident Hendrik Wüst abgelöst werden. Merz ließ das gestern ungewöhnlich scharf dementieren. Das zeigt nach Ansicht von Beobachtern, dass man im Kanzleramt nervös ist. In Umfragen ist Merz der unbeliebteste Kanzler in der Geschichte der Bundesrepublik. Im schweizerischen Winterthur hat ein Mann drei Menschen mit einem Messer angegriffen und verletzt. Der Mann habe Passanten vor dem Bahnhof attackiert und sei dann festgenommen worden, teilte die Polizei mit. Es handelt sich um einen 31-jährigen Schweizer. Die drei Verletzten im Alter zwischen 28 und 52 Jahren seien ins Krankenhaus gebracht worden. Mehrere Medien berichten, der Täter habe Allahu Akbar gerufen.
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4: Mit Michel Kradel. In Wilmersdorf sind die Plauderbänke zurück. Sie stehen zum Beispiel im Volkspark zwischen den Sportplätzen und am Fensee in der Nähe der Bushaltestelle Mecklenburgische Straße. Das sagt das Bezirksamt. Auf den Plauderbänken sollen die Menschen ins Gespräch kommen. Es ist ein Begegnungsort für Menschen aus dem Bezirk, egal welchen Alters, um die Gesellschaft wieder näher zusammenzubringen.
16: Und damit 15.03 Uhr gucken wir auf die Straßen. Auf der 100 Richtung Wedding brauchen Sie 10 Minuten länger zwischen Kreuz Schöneberg und Schmargendorf und ebenfalls 10 Minuten bitte mehr einplanen auf der 100 Richtung Treptow zwischen Jakob-Kaiser-Platz und Dreieck-Funkturm. Dann Achtung jetzt auf der 111 stadtauswärts zwischen Stolpe und Hennigsdorf liegt ein Pkw-Kennzeichen auf der linken Spur. Dann staut es sich in Friedrichshain-Kühnerstraße Richtung Elsenbrücke. Hier brauchen Sie eine Viertelstunde, um durchzukommen. In Karlshorst, Treskow-Lee stadteinwärts ebenfalls 15 Minuten und auf der 105 stadteinwärts zwischen Potsdam-Babelsberg und Hüttenweg stehen sie rund 10 Minuten an. Dann Achtung auf der A12 Richtung Frankfurt-Oder. Hier haben wir Baustellenstau zwischen Storkow und Briesen, 10 Minuten plus. Und auf der A13 Richtung Dresden brauchen sie eine Viertelstunde länger an einer Baustelle zwischen Schönefelder Kreuz und Bestensee. Noch Achtung im Kreis Uckermark. Hier ist die L23 zwischen Milmersdorf und Götschendorf nach einem Unfall voll gesperrt. Blitzer stehen in Charlottenburg-Siemensdamm, Prenzlauer Berg in der Hermann-Blankenstein-Straße, Hennigsdorf-Rathenau-Straße und in Hakenfelde-Radelandstraße. Dankeschön für Ihre Staus und Blitzer unter Berlin. 201 91 390 und allen jetzt unterwegs eine gute und sichere Fahrt ans Ziel.
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16: Es bleibt weiter super frühsommerlich bei uns in Berlin. Sonne satt den ganzen Tag. Bis kurz nach 21 Uhr wird sie heute vom Himmel scheinen. Es sind ein paar Wolken unterwegs, aber die sind wirklich nur von der schönen Wetterart. Es wird auf jeden Fall trocken bleiben. Aktuell 20 Grad, maximal 22, 23 sind noch drin. Nachts geht's runter auf 9 Grad und morgen am Freitag ist für viele dann wieder Schwitzen angesagt. Wird nochmal wärmer, 28 Grad maximal.
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16: Freue mich sehr, dass Sie bei uns sind. Heute am Donnerstag, 28. Mai. Heute offizieller Start der Erdbeerernte in Brandenburg. Und was heute sonst noch so wichtig ist bei uns in der Region, in Berlin und Brandenburg, das serviert Ihnen jeden Tag auf den Punkt unser Nachrichtenchef Sebastian Fasutti in unserem News-Snack hier beim Berliner Rundfunk 91.4, wo Sie heute unter anderem wegen einer Demo mit Behinderungen rechnen müssen. Das hören Sie in 10 Minuten hier bei uns. Und dazu, wie immer, die besten Hits aller Zeiten. Zum Start in diese Stunde gibt es jetzt einen von Irene Cara. Hier ist Flashdance, What a Feeling beim Berliner Rundfunk 91.4.

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0: Das ist Michael Sambello für Ihren Donnerstagnachmittag. Wir spielen für Sie die besten Hits aller Zeiten. Gleich Michael Jackson mit Black or White.
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0: Ja, heute ist Donnerstag, der 28. Mai. Und wie immer ist unser Nachrichtenchef Sebastian Pasutti bei mir im Studio. Und ich muss zugeben, es gibt mit Sicherheit bessere Bücher für den kommenden Sommer am Strand. Aber keine Sorge, unsere heutige Leseempfehlung ist nur 32 Seiten lang und kann Ihnen eine ganze Menge Geld sparen. Bausenator Gäbler hat heute den neuen Berliner Mietspiegel vorgestellt, Sebastian.
2: Ja, das Ganze ist erstmal trocken gesagt, eine Übersicht über die jeweiligen Mieten von vergleichbaren Wohnungen in vergleichbaren Lagen. Aber warum ist dieser Mietspiegel für mich als Mieter so wichtig? Ja, wenn ich eine Mieterhöhung bekomme, kann ich da genau schauen, ob sich mein Vermieter an die gesetzlichen Vorgaben hält. Die lauten ja, die Miete darf innerhalb von 3 Jahren um maximal 15% angehoben werden, aber nur bis zur ortsüblichen Vergleichsmiete und die steht eben im Mietspiegel. Liegt die Miete bereits an dieser Vergleichsmiete oder sogar darüber, dann sind Mieterhöhungen in der Regel verboten. Und der Blick in diesen Mietspiegel kann sich wirklich lohnen finanziell. Wie wir von der Berliner Mietpreisprüfstelle wissen, ist das absolut keine Seltenheit, dass Vermieter bei Mieterhöhungen auf diese ortsübliche Vergleichsmiete pfeifen.
0: Also guter Tipp, ruhig mal vorbeischauen auf mietspiegel.berlin.de. Um ein ganz anderes Thema geht's nachher vor dem Berliner Abgeordnetenhaus in Mitte. Auf dem neuen Margot-Friedländer-Platz versammeln sich Dutzende Soldatinnen und Soldaten.
2: Ja, die gehören zum Wachbataillon, das in der Julius-Leber-Kaserne in Tegel stationiert ist. Und diese Rekrutinnen und Rekruten legen heute ihr Gelöbnis ab. Begleitet natürlich von Protesten. Aktivisten rufen zu einer Demo an der Stresemannstraße auf, also etwa in Hörweite. Motto der Demo: Wir geloben der Kriegsdienstverweigerung.
0: Insgesamt gibt es knapp 20 Demo jeden Tag hier bei uns in Berlin. Eine dieser Demos also noch heute Nachmittag vor dem Abgeordnetenhaus in Mitte.
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14: Ich bin Alexandra Eckel. Guten Tag. Die Mieten hier in Berlin sind weiter gestiegen. Bausenator Gäbler hat heute Vormittag den neuen Mietspiegel vorgestellt. Die mittlere Netto-Kaltmiete liegt jetzt bei 7,71 Euro pro Quadratmeter. Ein Anstieg von fast 7% gegenüber der letzten Erhebung von vor 2 Jahren. Mithilfe des Mietspiegels können Mieter und Vermieter die ortsübliche Vergleichsmiete ermitteln. Für Mieter ist dieser Wert wichtig. Hiermit können sie prüfen, ob eine mögliche Mieterhöhung zulässig ist. In Wilmersdorf ist gestern Abend ein Radfahrer verletzt worden. Die Polizei sagt, ein Rettungswagen sei mit Blaulicht und Sirene in die Elgersburger Straße in Richtung Dellbrückstraße gefahren. Auf der Kreuzung Dellbrückstraße, Elgersburger Straße und Franzensbader Straße stieß der Rettungswagen mit dem Radfahrer zusammen. Der Mann stürzte und wurde verletzt. Er kam ins Krankenhaus.
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16: Um 15.32 Uhr, ja, der Feierabendverkehr beginnt so langsam. Wir brauchen, oder Sie brauchen 10 Minuten länger aktuell auf der 100 Richtung Wedding zwischen Kreuz-Schöneberg und Schmargendorf. Auf der 100 Richtung Treptow bitte auch rund 10 Minuten mehr Zeit einplanen zwischen Jakob-Kaiser-Platz und Dreieck-Funkturm. Dann Achtung auf der 113 in Richtung Neukölln zwischen Dreieck-Flughafen Berlin-Brandenburg und Schönefeld-Süd liegt ein Wäschekorb auf der linken Spur. Es staut sich in Friedrichshain, Kühnerstraße Richtung Elsenbrücke, 20 Minuten plus hier, dann auch voller in Malchow, mal wieder Malchow-Chaussee stadtauswärts, eine Viertelstunde mehr Zeit einplanen. Dann in Karlshorst auf der Treskollee stadteinwärts auch 15 Minuten mehr. Und sehr voll aktuell in Wildau auf der Bergstraße Richtung Dorfaue. Hier brauchen Sie eine halbe Stunde, um durchzukommen. Die A2 Richtung Berlin, Achtung, zwischen Ceeser und Wollin liegt ein Reifen auf der rechten Spur und ein Liegenbleiber dazu haben wir auf der Standspur. Die A10 westlicher Berliner Ring Richtung Dreieckwerder, zwischen Leest und Vöben haben wir 10 Minuten Stau. Und die A11 Richtung Kreuz Uckermark zwischen Dreieckbarnim und Bernau Süd, Achtung, hier ist ein Fahrradfahrer auf der Fahrbahn unterwegs. Die A12 Richtung Frankfurt-Oder, Baustellenstau zwischen Stork und Briesen, 20 Minuten plus und eine Viertelstunde mehr auf der A13 Richtung Dresden zwischen Schönefelder Kreuz und Bestensee. Blitzer stehen heute Nachmittag in Rudow, Waltersdorfer Chaussee, in Kreuzberg-Kreuzbergstraße, in Ludwigsfelde in der Albert-Schweitzer-Straße und in Bernau in der Zepernicker Landstraße. Dankeschön für Ihre Staus und Blitzer unter Berlin 201 91 390 und ein jetzt unterwegs eine gute Fahrt.
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16: Auch wenn es heute für Sie ein bisschen später in den Feierabend geht, keine Sorge, immer noch gute 6 Stunden bleibt uns die Sonne erhalten, geht wieder erst weit nach 21 Uhr unter. Dazu nur wenige lockere Wolken, trocken bei angenehmen 22 Grad maximal. Der Wind bleibt eher schwach heute, die Nacht klar und recht frisch, tiefste Werte so um 9 Grad. Morgen dann schon wieder fast frühsommerlich, viel Sonne, trocken, bis zu 28 Grad in Berlin.
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0: Warmen Donnerstagnachmittag. Wir sind sehr gerne an Ihrer Seite. Hier ist der Berliner Rundfunk 91.4. Ja, so maximal 22 Grad haben wir ja heute nochmal ganz angenehm warm. Morgen wird es dann allerdings wieder richtig dicke. Dicke heiß, 28 Grad erwarten wir schon wieder. Und bei diesen Temperaturen, klar, brauchen wir alle leichte Kost. Und die hat Amazon Prime jetzt auch in Serienform angeliefert. Luna Spanier aus der Redaktion, du hast die ganz neue Serie Off Campus schon geguckt, über die gerade vor allem online jede und jeder spricht.
1: Ja, es ist fantastisch und macht mein Rom-Com-Herz sehr glücklich. Vorlage für die Serie sind die Bücher der Autorin Elle Kennedy. Bisher gibt's eine Staffel mit 8 Folgen und es geht natürlich um mehrere Romanzen, die sich da parallel abspielen. Aber vor allem im Fokus sind das Eishockey-Ausnahmetalent und Frauenschwarm Garrett Graham und die Musikstudentin Hannah Wells. Er braucht für Studium Nachhilfe von ihr und sie möchte endlich ihrem Crush näher kommen, hat aber nicht so richtig den Plan, wie. Also es ist der perfekte Deal zwischen den beiden. Eine Hand wäscht sozusagen die andere.
0: Okay, das ist natürlich eine sehr gute Vorlage für eine kleine Liebesgeschichte. Mhm. Und ganze 36 Millionen Zuschauer in nur 12 Tagen gab es da mal direkt. Ja, das ist echt eine Ansage. Mhm. Was macht denn, Luna, du hast sie ja gesehen, diese Serie so besonders?
1: Also man darf da jetzt nicht rangehen und denken, das wäre eine sehr tiefgründige und anspruchsvolle Serie. Sie ist sehr leicht und auch sehr vorhersehbar. Aber ich glaube, das tut vielen Leuten aktuell einfach gut. Mhm. Mal den Kopf ausschalten und nicht von 1000 Plot-Twists aus dem Konzept gebracht werden. Die Dreharbeiten für die zweite Staffel sind schon am Laufen und wenn alles gut geht, können wir dann nächstes Jahr im Mai schon die zweite Staffel sehen. Und ich bin hyped!
0: Und ich weiß, nächstes Jahr werden wir wieder drüber reden. Ja. Danke, Luna. Also Off Campus auf Amazon Prime. Leichte Kost für warme Sommerabende. Hier ist der Berliner Rundfunk 91.4. Wir spielen für Sie die besten Hits aller Zeiten. Jetzt geht's weiter mit Ultravox und Dancing with Tears in My Eyes. Schön, dass Sie bei uns sind.

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20: Ich bin Ralf Gulke. Guten Tag. Die Waffenruhe zwischen Iran und den USA ist, wie es aussieht, akut gefährdet. Das US-Militär verurteilte einen iranischen Angriff auf Kuwait scharf. Der Raketenangriff sei ein eklatanter Verstoß gegen die Waffenruhe, erklärte das US-Regionalkommando. Der oberste Führer des Iran, Khamenei, warf den USA und Israel vor, sein Land niederringen zu wollen. Er rief die Iraner zur Einheit und Zusammenhalt auf. Seine Erklärung wurde im Staatsfernsehen verlesen. Khamenei ist seit Kriegsbeginn nicht öffentlich aufgetreten. Die Polizei ist am Nachmittag zu einem Großeinsatz zum Tempelhofer Feld angerückt. Die Rede ist von einer Gefahrenlage. Nach Medienberichten sollen Zeugen einen möglicherweise bewaffneten Mann in der Nähe eines Volleyballfeldes gesehen haben. Mehr als 100 Einsatzkräfte sind ausgerückt, darunter auch Spezialeinheiten. Die Vielzahl der Einsatzkräfte hängt laut Polizei vor allem mit der Größe des Feldes zusammen. Die Mieten hier in Berlin sind weiter gestiegen. Bausenator Gäbler hat am Vormittag den neuen Mietspiegel vorgestellt. Die mittlere Netto-Kaltmiete liegt jetzt bei 7,71 Euro pro Quadratmeter. Das ist ein Anstieg von fast 7% gegenüber der letzten Erhebung von vor 2 Jahren. Mithilfe des Mietspiegels können Mieter und Vermieter die ortsübliche Vergleichsmiete ermitteln. Für Mieter ist dieser Wert wichtig. Hiermit können sie prüfen, ob eine mögliche Mieterhöhung zulässig ist. Rund 4 Monate nach der tödlichen Attacke auf einen Zugbegleiter in Rheinland-Pfalz ist der 26-jährige Verdächtige wegen Mordes angeklagt worden. Es sei von einer Tat aus niederen Beweggründen auszugehen, so die Staatsanwaltschaft Zweibrücken. Der Beschuldigte soll den Zugbegleiter nach einer Fahrkartenkontrolle mehrere Schläge versetzt haben. Das Opfer starb. Die Tat hatte bundesweit Entsetzen ausgelöst. Die Bahn verschärfte ihre Sicherheitsvorkehrungen.
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0: Mit Michelle Kradel. Teilen statt wegwerfen. In Marzahn-Hellersdorf gibt es jetzt Kiez-Kühlschränke. Die stehen ab sofort in Stadtteilzentren und Nachbarschaftsläden. Dort können Lebensmittel kostenfrei abgeholt oder abgegeben werden. Es dürfen aber nur haltbare und saubere Vorräte sein. So soll weniger gekauftes Essen im Müll landen.
18: Kurz nach 16 Uhr ist es, gucken wir noch auf die Straßen. Die 100 Richtung Wedding, 10 Minuten brauchen Sie, um durchzukommen zwischen Tempelhof und Schmargendorf. Und die 100 Richtung Treptow, 10 Minuten plus zwischen Jakob-Kaiser-Platz und Dreieck-Funkturm. Längere Staus jetzt im Feierabendverkehr in der Stadt, in Friedrichshain unter anderem, auf der Hauptstraße, stadtauswärts, 25 Minuten dauert es hier länger. Auch in Malchow, Malchower Chaussee, stadtauswärts, 25 Minuten mehr Zeit einplanen bitte. In Lichtenberg dauert es 20 Minuten länger, auf der Frankfurter Allee, stadtauswärts. In Neukölln auf der Hermannstraße, stadtauswärts, eine Viertelstunde. Und weiterhin sehr voll, immer noch in Wildau, auf der Bergstraße Richtung Dorfaue, auch hier 25 Minuten plus. Vorsicht auf der A9 Richtung Leipzig. Zwischen Brück und Niemeck liegen Gegenstände auf der Fahrbahn. Die A10 westlicher Berliner Ring Richtung Dreieckwerder. 10 Minuten Stau zwischen Potsdam Nord und Föben. In der Gegenrichtung zwischen Großkreuz und Leest auch nochmal 10 Minuten plus. Die A12 Richtung Frankfurt oder hier dauert es mittlerweile 40 Minuten länger zwischen Großkreuz und Leest an der Baustelle. Und Kaput, Michendorfer Chaussee, zwischen Kaputer Chaussee und Lindenstraße haben wir jetzt eine Vollsperrung nach einem Unfall. Wenn Sie sich dort auskennen, umfahren Sie das Gebiet bitte weiträumig. Blitzer stehen in Moabit, Kaiserin Augusta Brücke, in Hellersdorf, Stendaler Straße und in Spremberg in der Berliner Straße. Dankeschön für Ihre Staus und Blitzer unter Berlin 201 91 390 und allen jetzt unterwegs eine gute Fahrt.
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18: Berlin weiter voll im Sommermodus und das wird auch erstmal so bleiben. Und die Berliner in kurzen Hosen unterwegs oder im Sommerkleid in Flipflops, lässig mit der Sonnenbrille, macht die Stadt auf jeden Fall nochmal viel lebens- und liebenswerter, so ein Wetterchen. Heute wieder Sonne satt, höchstens ein paar Schönwetterwolken, angenehme 22 Grad maximal. In der Nacht bleibt der Himmel meist klar, tiefste Werte 9 Grad und morgen am Freitag geht's super sonnig, trocken und sehr sommerlich weiter. Sehr warme 28 Grad erwarten wir morgen.
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18: Wünsche Ihnen einen schönen Donnerstagnachmittag und das ist eine krasse Zahl, finde ich. 155 Kilometer. So lang ist das U-Bahn-Netz der BVG hier bei uns in Berlin. Und davon sind einige Stücke überhaupt nicht im Untergrund, sondern als Hochbahn angelegt. Da wundern sich dann vor allem immer Kinder, wenn die U-Bahn gar nicht U ist. Und damit Sie Ihren Kindern oder Enkeln das mal genau erklären können, gibt es gleich eine neue Folge, nächster Halt Berlin, von einem der allerersten U-Bahnhöfe Berlins. Der ist nämlich auch nicht unter, sondern überirdisch. Wo es für unsere Kiez-Reporterin Lisa Wennemeyer genau hingeht, hören Sie in 10 Minuten in nächster Halt Berlin. Und jetzt hören wir ABC, The Look of Love. Das sind die besten Hits aller Zeiten beim Berliner Rundfunk 91.4.

0: Soul in der Stimme geht kaum in der Popmusik. Peter Gabriel aus seinem grandiosen Soul-Album mit Sledgehammer beim Berliner Rundfunk 91.4. Wir spielen für Sie die besten Hits aller Zeiten gleich. Marlon Rudette mit New Age. Und egal, wo Sie sind in Berlin, weit entfernt ist meistens nie einer ein U- oder S-Bahnhof. Und es lohnt sich wirklich, da nicht nur immer nur ein- oder auszusteigen, sondern einfach mal ganz in Ruhe genau hinzuschauen.
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0: Jeden Tag steigt unsere Kiez-Reporterin Lisa Wennemeyer an einem anderen U- oder S-Bahnhof für Sie aus und schaut eben genauer hin. Heute ist es ein U-Bahnhof, der zu den allerersten überhaupt bei uns in Berlin gehört, der Neulendorfplatz.
3: Ja, ein Bahnhof, den wir alle kennen, allein schon wegen der beeindruckenden Kuppel mit dem ikonischen weißen U auf blauem Grund, die ja nachts auch in Regenbogenfarben angeleuchtet wird. 1902 wurde dieser U-Bahnhof eröffnet als Hochbahnhof und genau darüber wurde ungefähr 20 Jahre lang gestritten. Die einen schwärmten von einer richtigen Untergrundbahn, so eine schlauchförmige wie in London, die Tube. Die anderen schauten eher nach Wuppertal, da gab es schon die Schwebebahn, auch das hatte man hier überlegt. Wieder andere hatten die Hochbahn in New York zum Vorbild. Und genau das war jetzt die Frage, oben oder unten? Die Gegner von der Hochbahn befürchteten, dass Wagenschmiere von den Gleisen runtertropfen könnte. Und die keine Untergrund

0: sparen wollten, argumentierten, dass gerade erst die Kanalisation gebaut wurde und befürchteten Schäden an eben dieser neuen Kanalisation. Außerdem sei Berlin viel zu sandig, viel zu wässrig. Man glaubte, dass das in Berlin nicht möglich sei. Gewonnen hat deshalb die Hochbahn. Allerdings, und jetzt gerade passiert ist, direkt hinterm Neuendorfplatz, da fährt die U-Bahn dann ja doch in den Untergrund. Also sie ist jetzt gerade im Untergrund verschwunden und das liegt an Charlottenburg. Charlottenburg hat damals gesagt, nee, eine Hochbahn, die gibt's bei uns nicht. Es war damals schon eine sehr vornehme Gegend und man befürchtete, dass die Fahrgäste einen zu guten Einblick in die Charlottenburger Wohnungen und Häuser bekommen. Deswegen verschwindet die U-Bahn hier in den Untergrund und Überraschung, es ging dann doch.
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13: Ich bin Alexandra Eckel. Guten Tag. Die Mieten in Berlin sind weiter gestiegen. Die Senatsverwaltung für Stadtentwicklung hat heute den neuen Mietspiegel vorgestellt. Die durchschnittliche Kaltmiete liegt jetzt bei 7,71 Euro pro Quadratmeter, 50 Cent mehr als beim letzten Mietspiegel. Der Mietspiegel gilt für die rund 1,6 Millionen Mietwohnungen in Berlin und gibt je nach Größe, Lage und Ausstattung der Wohnung die Vergleichsmiete an. Mieterinnen und Mieter können anhand des Mietspiegels prüfen, ob beispielsweise Mieterhöhungen rechtens sind. Das Bezirksamt Marzahn-Hellersdorf hat ein neues Projekt zum Retten und Teilen von Lebensmitteln gestartet. Im Bezirk wurden 10 Kiezkühlschränke aufgestellt für alle Menschen in der jeweiligen Nachbarschaft. Die Kühlschränke stehen in Stadtteilzentren und Nachbarschaftsläden. Menschen können dort Lebensmittel abgeben oder auch kostenlos mitnehmen, damit zu viel gekauftes Essen nicht weggeworfen wird. Voraussetzung ist, dass die Lebensmittel sauber und noch haltbar sind.
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15: Um 16.33 Uhr. Sie brauchen länger auf dem Stadtring 100 Richtung Treptow. Jetzt im Feierabendverkehr zwischen Schmargendorf und Grenzallee brauchen Sie 20 Minuten, um durchzukommen. Dann weitere längere Staus in Malchow, Malchower Chaussee stadtauswärts, 25 Minuten plus. In Lichtenberg, Frankfurter Allee stadtauswärts, 20 Minuten anstehen. In Friedrichshain auf der Kühnersstraße vor der Elsenbrücke, eine Viertelstunde dauert es hier, um durchzukommen. Ebenso 15 Minuten in Kreuzberg auf dem Tempelhofer Ufer Richtung Mehringdamm. Und sehr voll immer noch in Wildau heute, Bergstraße. Straße Richtung Dorfaue 25 Minuten dauert es, um durchzukommen. Dann gucken wir noch auf die Autobahn. A10 westlicher Berliner Ring Richtung Dreieckwerder. 10 Minuten plus zwischen Potsdam-Nord und Vöben. In der Gegenrichtung zwischen Großkreuz und Leest ebenfalls 10 Minuten mehr Zeit einplanen, bitte. Längerer Stau immer noch auf der A12 Richtung Frankfurt-Oder. Halbe Stunde anstehen zwischen Stork und Briesen an der Baustelle. In Kaput ist die Michendorfer Chaussee immer noch gesperrt zwischen Kaputer Chaussee und Lindenstraße. Und Kreis Uckermark, die L23, ist nach einem Unfall voll gesperrt. Blitzer stehen in Britz-Blaschko-Allee, Mariendorf-Rixdorfer Straße, Bad Saro am See und in Cottbus an der Hermann-Löhns-Straße. Danke für Ihre Staus und Blitzer unter Berlin. 201 91 390 und kommen Sie gut und sicher an Ihr Ziel.
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15: So, an den Vorgärten der Stadt werden auch heute Abend wieder überall die Rasensprenger laufen. Regen ist weiter nicht in Sicht, dementsprechend hoch jetzt auch schon die Waldbrandgefahr. Aber die schöne Seite des Frühsommers in Berlin, gute Laune dank 13 Sonnenstunden auch heute wieder und einem strahlend blauen Himmel. Ein paar schöne Wetterwolken sind auch unterwegs, aber wie gesagt, die sind harmlos, es bleibt trocken. Angenehm warme 22 Grad heute, morgen kommen wir dann schon oft schneller ins Schwitzen. Die Temperaturen gehen wieder hoch bis auf 28 Grad.
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0: 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Kerstin hört uns im bayerischen Günzburg jeden Morgen über unsere Berliner Rundfunk-App. Und bei ihr ging es heute um Außerirdische.
2: Welcher Popstar spricht in Interviews seit Jahren über seine angeblichen UFO-Sichtungen? Ist es A, Robbie Williams oder B, Ronan Keating?
3: Frag mein Mann, was sagt der? Der liegt meistens richtig. Was sagst du, Schatz? Er lacht. Nehmen wir Robbie Williams, oder?
2: Ja,
3: der ist verrückt.
2: Der ist verrückt, okay. Gut, dann logge ich das ein oder wollt ihr nochmal umswitchen?
3: Nee, wir bleiben bei ihm. Zu dem passt gut, sagt mir mal.
2: Und es stimmt, tatsächlich erzählt Robbie Williams seit Jahren immer wieder von angeblichen UFO-Sichtungen, beschäftigt sich intensiv mit dem Thema Außerirdische. In Interviews sagt er, dass er Dinge gesehen hat, die er sich selbst nicht erklären kann. Und er hat auch gesagt, wenn mich irgendwas davon abbringen könnte, Musik zu machen, dann wären das UFOs.
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11: Ich bin Ralf Gulke. Guten Tag. Die mittlere Netto-Kaltmiete in Berlin ist in den letzten zwei Jahren um fast 7% gestiegen. Das geht aus dem neuen Berliner Mietspiegel hervor, den Wohnsenator Gäbler vorgestellt hat. Demnach liegt sie derzeit bei 7,71 Euro pro Quadratmeter. Im letzten Mietspiegel vor zwei Jahren lag der Mittelwert noch bei 7,21 Euro. Der Mietspiegel gilt für die rund 1,6 Millionen Berliner Mietwohnungen. Er gibt je nach Größe, Ausstattung und Lage Auskunft über die sogenannte ortsübliche Vergleichsmiete. Die Polizei ist am Nachmittag zu einem Großeinsatz zum Tempelhofer Feld angerückt. Die Rede ist von einer Gefahrenlage. Nach Medienberichten sollen Zeugen einen möglicherweise bewaffneten Mann in der Nähe eines Volleyballfeldes gesehen haben. Mehr als 100 Einsatzkräfte sind ausgerückt, darunter auch Spezialeinheiten. Die Vielzahl der Einsatzkräfte hängt laut Polizei vor allem mit der Größe des Feldes zusammen. Rund vier Monate nach der tödlichen Attacke auf einen Zugbegleiter in Rheinland-Pfalz ist der 26-jährige Verdächtige wegen Mordes angeklagt worden. Es sei von einer Tat aus niederen Beweggründen auszugehen, so die Staatsanwaltschaft Zweibrücken. Der Beschuldigte soll den Zugbegleiter nach einer Fahrkartenkontrolle mehrere Schläge versetzt haben. Das Opfer starb. Die Tat hatte bundesweit Entsetzen ausgelöst. Die Bahn verschärfte ihre Sicherheitsvorkehrungen. Die Waffenruhe zwischen Iran und den USA ist, wie es aussieht, akut gefährdet. Das US-Militär verurteilte einen iranischen Angriff auf Kuwait scharf. Der Raketenangriff sei ein eklatanter Verstoß gegen die Waffenruhe, erklärte das US-Regionalkommando. Der oberste Führer des Iran, Khamenei, warf den USA und Israel vor, sein Land niederringen zu wollen. Er rief die Iraner zur Einheit und Zusammenhalt auf. Seine Erklärung wurde im Staatsfernsehen verlesen. Khamenei ist seit Kriegsbeginn nicht öffentlich aufgetreten.
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12: Mit Michel Kradel. Das Paracelsusbad in Reinickendorf soll wohl schneller wieder öffnen als ursprünglich gedacht. Die Rede ist jetzt vom ersten Quartal des kommenden Jahres. Das haben die Bäderbetriebe gesagt. Seit fast sieben Jahren wird das denkmalgeschützte Bad schon saniert. Eigentlich sollte das mal 8 Millionen Euro kosten. Inzwischen ist von rund 36 Millionen Euro die Rede.
9: 17:02 ist es, der Feierabendverkehr läuft und wir haben 10 Minuten Passierdauer auf der 100 Richtung Wedding zwischen Tempelhof und Schmargendorf. Auf der 100 Richtung Treptow brauchen Sie 20 Minuten, um durchzukommen zwischen Schmargendorf und Grenzallee. Dann weitere Staus in Malchow, Malchower Chaussee stadtauswärts, Alt-Treptow an den Treptowers, in Lichtenberg auf der Frankfurter Allee stadtauswärts, Friedrichshain-Kühner-Straße vor der Elsenbrücke, in Kreuzberg-Tempelhofer Ufer Richtung Mehringdamm und Steglitz-Birkbusch-Straße dauert es überall rund eine Viertelstunde länger für Sie. 10 Minuten plus auf der A10 westlicher Berliner Ring Richtung Dreieckwerder zwischen Potsdam-Nord und Vöben. In der Gegenrichtung zwischen Großkreuz und Leest auch 10 Minuten Passierdauer. Längerer Stau immer noch auf der A12 Richtung Frankfurt-Oder. Zwischen Stork und Briesen stehen Sie an der Baustelle an und brauchen eine halbe Stunde, um durchzukommen. Und Achtung bitte auf der A13 Richtung Dresden zwischen Bestensee und der Einfahrt Raststätte am Karlberg steht ein defekter LKW. Blitze stehen in Lichtenberg-Löwenberger Straße, in Friedrichshagen-Mögelseedamm und in Eberswalde in der Schönholzer Straße. Dankeschön für Ihre Staus und Blitzer unter Berlin 201 91 390. Allen jetzt unterwegs, eine gute und sichere Fahrt.
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9: Sind richtig schöne Frühsommertage aktuell. Auch heute können wir uns wieder auf dem Feierabend zum Draußen genießen freuen. Immer noch viel Sonne bei uns in Berlin, ab und zu ein paar dünne Wolken. Dazu trocken bei immer noch so 21, 22 Grad. Auch in der Nacht meist klar, ziemlich frisch dann wieder. 9 Grad die Tiefstwerte. Und morgen am Freitag gibt's genau wie heute noch mal richtig viel Sonne. Später ziehen ein paar Schleierwolken auf, aber die sind weiter harmlos. Trocken bleibt's eh und es wird noch mal deutlich wärmer. Morgen wieder bis zu 28 Grad.
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9: Ich wünsche Ihnen einen guten Start in den nächsten frühsommerlichen Feierabend und wir beschäftigen uns hier gleich mit einem dringenden Hilferuf aus Neukölln. Denn da werden Sachspenden gebraucht. Das sind lauter Dinge, die Sie vielleicht auch irgendwo im Keller stehen haben und eh schon längst mal loswerden wollten. Wo und wie wir alle da was Gutes tun können in Neukölln, das hören Sie in 10 Minuten von unserem Berlin-Reporter Christian Fuchs. Der hat sich dort heute schon mal umgeschaut für Sie. Und dazu die besten Hits aller Zeiten bei Ihrem Berliner Rundfunk 91.4. In die nächste Stunde mit einem von Sandra. Hier ist für Sie Maria Magdalena.

0: Es ist ein sehr schöner Spruch und er ist so wahr. Glück ist das Einzige, das sich verdoppelt, wenn man es teilt. Und was macht ganz besonders glücklich? Ja, das Gefühl, anderen Menschen helfen zu können. Hier ist Ihr Berliner Rundfunk 91.4 am Donnerstagnachmittag. Und wir sagen Ihnen jetzt, wie Sie mit Dingen, die Sie nicht mehr brauchen, noch Gutes tun können und anderen Menschen helfen können. Sie kennen sicher Gebrauchtwarenhäuser. Da gibt es gut erhaltene Dinge, oft sehr günstig. Gerade für Menschen mit wenig Geld sind solche Angebote super wichtig. In Neukölln muss nun leider ein solches Kaufhaus schließen. Das ist die schlechte Nachricht, aber es gibt auch eine gute. Es gibt bereits einen neuen Standort. Die Herausforderung, es werden dann noch Spenden gebraucht. Unser Berlin-Reporter Christian Fuchs war dafür im Möwenweg in Neukölln für Sie unterwegs. Am neuen Standort, direkt neben dem Vivantes-Klinikum.
1: Ja, besenrein übergeben wurden die Räumlichkeiten. Klingt erstmal gut, aber wenn man dann in diesem großen Raum steht, wo das Kaufhaus dann später eröffnen soll, dann ist es doch ganz schön leer. Gernot Cessin steht neben mir, ist von Kubus, ist der Träger, der das hier mitorganisiert. Warum ist es wichtig, dass das so schnell wie möglich dann auch hier wieder an den Start gehen kann?
2: Wir sind in einem Gebiet, wo große soziale Probleme vorherrschen, wo Leute wohnen, die nur wenig Geld haben, die Mieten sind hoch. Und dann brauchen wir einfach Angebote, die gut und günstig sind. Nicht so, wir sind nicht ein KDW, wir sind ein Spendenwarenhaus.
1: Ja, also und eine Hose für 100 Euro kann sich nun mal nicht jeder leisten. Hier kosten die halt ein paar Euro. Jetzt soll das ja Mitte Juni an den Start gehen. Die Räumlichkeiten sind leer. Was braucht ihr ganz konkret?
2: Also ich will ganz ehrlich sein, am besten brauchen wir euer Geld. Wir brauchen ein bisschen Starthilfe, die Finanzierung ist sehr, sehr schwach und wir brauchen eine Waschmaschine, wir brauchen einen Trockner, wir brauchen Sachen zum Bügeln und so weiter. Da wäre am liebsten eine kleine Spende von euch sinnvoll.
1: Wenn Sie jetzt denken, okay, kann ich machen, freut sich Gernot und freut sich das ganze Team, wenn Sie jetzt sagen, hey, ich habe aber eine geile Waschmaschine, ich habe jetzt vielleicht ein Elektrowarengeschäft, ich spende eine Waschmaschine oder einen Trockner oder ein Bügeleisen. Dann ist das natürlich auch gerne gesehen. Die Klamotten, die dann später hier in die Regale kommen sollen, bitte noch nicht, da vielleicht noch ein bisschen warten. Machen wir gerne nochmal einen Aufruf, oder Gernot?
2: Ich würde mich sehr darüber freuen.
1: Alles klar, dann haben wir ein Date und Sie gehen mal in sich. Vielleicht ist ja noch was im Portemonnaie, was Sie loswerden wollen.
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9: Ich bin Alexandra Eckel. Guten Tag. Die Mieten hier in Berlin sind weiter gestiegen. Bausenator Gäbler hat heute Vormittag den neuen Mietspiegel vorgestellt. Die mittlere Netto-Kaltmiete liegt jetzt bei 7,71 Euro pro Quadratmeter, ein Anstieg von fast 7% gegenüber der letzten Erhebung von vor 2 Jahren. Mithilfe des Mietspiegels können Mieter und Vermieter die ortsübliche Vergleichsmiete ermitteln. Für Mieter ist dieser Wert wichtig. Hiermit können sie prüfen, ob eine mögliche Mieterhöhung zulässig ist. In Wilmersdorf ist gestern Abend ein Radfahrer verletzt worden. Die Polizei sagt, ein Rettungswagen sei mit Blaulicht und Sirene in die Elgersburger Straße in Richtung Dellbrückstraße gefahren. Auf der Kreuzung Dellbrückstraße, Elgersburger Straße und Franzensbader Straße stieß der Rettungswagen mit dem Radfahrer zusammen. Der Mann stürzte und wurde verletzt. Er kam ins Krankenhaus.
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8: 17.32 Uhr ist es. Sie brauchen noch rund 10 Minuten länger auf dem Stadtring. 100 Richtung Wedding zwischen Innsbrucker Platz und Schmargendorf. Und auch auf der 100 Richtung Treptow ist es voller. Zwischen Grenzallee und am Treptower Park auch 10 Minuten anstehen. Dann Achtung, jetzt die 111 Richtung Charlottenburg. Hier ist der Flughafen Tegeltunnel gesperrt. Die Höhenkontrolle wurde ausgelöst. Dann Staus noch im Feierabendverkehr. Malchow Chaussee stadtauswärts. In Friedrichshain-Kühnerstraße vor der Elsenbrücke. Voller ist es noch in Kreuzberg auf dem Tempelhofer Ufer Richtung Mehringdamm und in Wedding auf der Müllerstraße Richtung Seestraße. Überall brauchen Sie 10 bis 15 Minuten, um durchzukommen. Die A10 westlicher Berliner Ring Richtung Dreieckwerder, 10 Minuten plus zwischen Potsdam-Nord und Föben. In der Gegenrichtung auch 10 Minuten mehr zwischen Großkreuz und Leest. Länger dauert's noch auf der A12 Richtung Frankfurt-Oder. Hier Stau zwischen Storke und Briesen an der Baustelle. 25 Minuten brauchen Sie Geduld. Und Achtung jetzt auf der 115 in Richtung Dreieck-Funkturm zwischen Kleinmachnow und wo? Muss ich nochmal gucken. Wo haben wir die ungesicherte Unfallstelle? Warten Sie eine Sekunde, die Zeit haben wir noch. Zwischen Kleinmachnow und Drei Linden, genau, das ist die ungesicherte Unfallstelle. Blitzer stehen in Pankow, Schönhauser Allee, in Lichtenberg auf der Frankfurter Allee und in Erkner in der Fangschleusenstraße. Dankeschön für Ihre Staus und Blitzer unter Berlin 201 91 390 und kommen Sie gut und sicher an Ihr Ziel.
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8: Auch wenn es bei Ihnen noch ein bisschen dauert mit dem Feierabend, ist nicht so schlimm. Noch gute 4 Stunden bleibt uns die Sonne durchaus erhalten. Es geht wieder erst weit nach 21 Uhr rein in den Sonnenuntergang. Dazu nur lockere Wolken unterwegs. Trocken ist es sowieso bei immer noch angenehmen 21, 22 Grad. In der Nacht klar und frisch 9 Grad die Tiefstwerte. Morgen dann wieder sommerliche Temperaturen. 28 Grad maximal dazu. Wie gehabt, viel Sonne, überall trocken.
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0: Ich hoffe, für Sie geht's möglichst entspannt in Ihren Donnerstag-Feierabend. Hier ist der Berliner Rundfunk 91.4. Berlin ist weiter komplett im Sommermodus in diesen Tagen. Die Parks jeden Tag rappelvoll mit Menschen, die sich auf Picknickdecken entspannen, sich sonnen oder dort grillen im Park, Fahrradfahren, Joggen, Inlineskaten. Besonders gerne natürlich das Tempelhofer Feld. Eine Freifläche, fast anderthalb Mal so groß wie Monaco übrigens, mitten in der Stadt. Und in Zeiten immer weiter steigender Mieten wird die Debatte über Wohnungen am Rand des Tempelhofer Feldes gerade wieder lauter, auch weil das Thema so langsam in den Wahlkampf rutscht. Die CDU will neu darüber diskutieren, die SPD inzwischen dagegen. Robert Ide vom Tagesspiegel ist immer donnerstags bei uns zu Gast, so auch heute. Und er ist ganz klar für eine Randbebauung des Tempelhofer Feldes.
1: Also es geht gar nicht um eine komplette Bebauung des Feldes, sondern eben nur teilweise an den sowieso ausfransenden Randbereichen. Und gleichzeitig könnten ja zehntausende neue Wohnungen entstehen, möglichst bezahlbar hoffentlich und vielleicht auch seriell gebaut. Das wäre wirklich ein Beitrag für den sozialen Frieden in der Stadt. Abgesehen davon sollten sich mal die Gegner einer Bebauung auch in dieser Hinsicht ehrlich machen. Die Abstimmung vor 12 Jahren war ja vor allen Dingen ein Votum gegen die damaligen Pläne und gegen die auch schlechte Kommunikation des Senats damals. Viele hatten Angst vor Luxuswohnungen, Prestigeprojekten wie der geplanten Zentralbibliothek, die Klaus Wowereit damals wollte und die viele für großen Wahn gehalten haben. Aber darum geht's ja heute gar nicht mehr. Und seit dieser Abstimmung, da schützt das Gesetz das Feld extrem streng. Aber faktisch führt das sogar dazu, dass hier nicht mal schattenspendende Bäume gepflanzt werden. Das Gesetz kann und darf eigentlich keine Ewigkeitsgarantie dafür sein, jetzt mitten in der Stadt überhaupt nichts mehr verändern zu dürfen. Das wachsende Berlin mit bald 4 Millionen Einwohnern muss über die eigene Zukunft nachdenken, auch und gerade am Tempelhofer Feld.
0: Das sagt Robert Ide vom Tagesspiegel, immer donnerstags bei uns zu Gast. Alle Berlin-Kommentare von Robert finden Sie auch zum Nachlesen im Tagesspiegel und auf berlinerrundfunk.de zum Nachhören. 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
10: Ich bin Ralf Gulke. Guten Abend. Israel hat die Zusammenarbeit mit UN-Generalsekretär Guterres aufgekündigt. Anlass sei die Entscheidung, Israel wegen Vorwürfen der sexualisierten Gewalt auf eine schwarze Liste zu setzen, twitterte Israel zu einem Botschafter Danon. Israel werde den Kontakt zu Guterres Büro bis zum Ablauf seiner Amtszeit Ende des Jahres abbrechen. In einem UNO-Bericht heißt es, es liegen glaubwürdige Informationen zu sexuellen Übergriffen durch israelische Sicherheitskräfte auf palästinensische Häftlinge vor. Die Waffenruhe zwischen Iran und den USA ist, wie es aussieht, akut gefährdet. Das US-Militär verurteilte einen iranischen Angriff auf Kuwait scharf. Der Raketenangriff sei ein eklatanter Verstoß gegen die Waffenruhe, erklärte das US-Regionalkommando. Der oberste Führer des Iran, Khamenei, warf den USA und Israel vor, sein Land niederringen zu wollen. Er rief die Iraner zur Einheit und Zusammenhalt auf. Seine Erklärung wurde im Staatsfernsehen verlesen. Khamenei ist seit Kriegsbeginn nicht öffentlich aufgetreten. Die mittlere Netto-Kaltmiete in Berlin ist in den letzten zwei Jahren um fast 7% gestiegen. Das geht aus dem neuen Berliner Mietspiegel hervor, den Wohnsenator Gäbler vorgestellt hat. Demnach liegt sie derzeit bei 7,71 Euro pro Quadratmeter. Im letzten Mietspiegel vor zwei Jahren lag der Mittelwert noch bei 7,21 Euro. Der Mietspiegel gilt für die rund 1,6 Millionen Berliner Mietwohnungen. Er gibt je nach Größe, Ausstattung und Lage Auskunft über die sogenannte ortsübliche Vergleichsmiete. Die Polizei ist am Nachmittag zu einem Großeinsatz zum Tempelhofer Feld angerückt. Die Rede ist von einer Gefahrenlage. Nach Medienberichten sollen Zeugen einen möglicherweise bewaffneten Mann in der Nähe eines Volleyballfeldes gesehen haben. Mehr als 100 Einsatzkräfte sind ausgerückt, darunter auch Spezialeinheiten. Die Vielzahl der Einsatzkräfte hängt laut Polizei vor allem mit der Größe des Feldes zusammen.
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5: In Wilmersdorf sind die Plauderbänke zurück. Sie stehen zum Beispiel im Volkspark zwischen den Sportplätzen und am Fensee in der Nähe der Bushaltestelle Mecklenburgische Straße. Das sagt das Bezirksamt. Auf den Plauderbänken sollen die Menschen ins Gespräch kommen. Es ist ein Begegnungsort für Menschen aus dem Bezirk, egal welchen Alters, um die Gesellschaft wieder näher zusammenzubringen.
8: Und damit 18:02 gucken wir nochmal auf die Straßen. Sie brauchen 10 Minuten, um durchzukommen auf dem Stadtring 100 Richtung Wedding zwischen Innsbrucker Platz und Schmargendorf. Und ebenfalls 10 Minuten mehr Zeit einplanen bitte auf der 100 Richtung Treptow zwischen Grenzallee und am Treptower Park. Auf der 111 Stadt auswärts ist es voller zwischen Dreieck-Charlottenburg und Eichborn. Dann brauchen Sie eine Viertelstunde Geduld. Dann weitere Staus noch im Feierabendverkehr Malchow-Malchow-Chaussee Stadt auswärts. In Friedrichshain noch voller auf der Kühnerstraße vor der Elsenbrücke und in Kreuzberg auf dem Tempel Ufer Richtung Mehringdamm. Achtung bitte auf der A10, nördlicher Berliner Ring Richtung Dreieck-Barnim. Zwischen Birkenwerder und Mühlenbeck sind Tiere auf der Fahrbahn. 10 Minuten Baustellenstau auf der A10, westlicher Berliner Ring Richtung Dreieck-Werder zwischen Potsdam-Nord und Vöben. In der Gegenrichtung dauert es 10 Minuten länger zwischen Großkreuz und Leest. Dann ebenfalls Baustellenstau auf der A12 Richtung Frankfurt-Oder zwischen Storke und Briesen. Brauchen Sie jetzt noch eine Viertelstunde, um durchzukommen. Und Achtung, weiterhin eine ungesicherte Unfallstelle auf der 115 Richtung Dreieck-Funkturm zwischen Kleinmachnow und Dreilinden. Blitzer stehen in Lichtenberg, Frankfurter Allee, in Erkner Fangschleusenstraße und in Biesdorf auf der Märkischen Allee. Dankeschön für Ihre Staus und Blitzer unter Berlin 201 91 390. Und allen jetzt unterwegs eine gute und sichere Fahrt in den Feierabend. Immer noch richtig warm zum Start in diesen Donnerstag-Feierabend. 21 Grad haben wir immer noch in Berlin. Dazu blauen Himmel und noch ein paar schöne Wetterwolken sind unterwegs. Es wird auf jeden Fall heute Abend und auch in der Nacht trocken bleiben. Dann geht's runter so auf 9, 10 Grad in Berlin. Und morgen am Freitag gibt's auch noch mal richtig viel Sonne. Später ziehen ein paar Schleierwolken auf, aber es bleibt weiterhin trocken, obwohl natürlich die Natur Regen dringend bräuchte. Und es wird noch mal deutlich wärmer als heute. Bis zu 28 Grad sind morgen am Freitag drin.
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13: Immer noch richtig warm zum Start in diesem Donnerstagfeierabend. 21 Grad haben wir immer noch in Berlin. Dazu blauen Himmel und noch ein paar schönen Wetterwolken sind unterwegs. Es wird auf jeden Fall heute Abend und auch in der Nacht trocken bleiben. Dann geht's runter so auf 9, 10 Grad in Berlin. Und morgen am Freitag gibt's auch noch mal richtig viel Sonne. Später ziehen ein paar Schleierwolken auf, aber es bleibt weiterhin trocken, obwohl natürlich die Natur Regen dringend bräuchte. Und es wird noch mal deutlich wärmer als heute. Bis zu 28 Grad sind morgen am Freitag drin.
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8: Ich bin Lisa Weber. Guten Abend. Mit dem Tankrabatt ist wohl wie geplant Ende Juni Schluss. Bundesverkehrsminister Schnieder dämpft jetzt die Erwartungen, dass die Steuersenkung verlängert wird. Fabian Hoffmann berichtet.
9: Schnieder sagte dem Handelsblatt, der Staat komme irgendwann an die Grenzen seiner Möglichkeiten. Die niedrigere Steuer auf Diesel und Benzin gilt seit Anfang des Monats und läuft in einem Monat wieder aus. Autofahrer müssen sich also wohl bald wieder auf höhere Preise an der Zapfsäule einstellen. Immerhin, einen Mangel an Sprit oder auch Kerosin sieht der Minister nicht. Der Sommerreiseverkehr ist aus seiner Sicht also nicht in Gefahr.
8: Für die deutsche Wirtschaft wird extreme Hitze zu einem immer größeren Problem. Der Kreditversicherer Allianz Trade warnt vor Verlusten von knapp 113 Milliarden Euro in den nächsten Jahren. Wenn es sehr heiß ist, sinkt die Produktivität. Ab Temperaturen um die 30 Grad geht es da immer weiter bergab, so der Kreditversicherer. Außerdem sind die Energiekosten bei Hitze höher, weil mehr gekühlt werden muss. Die Experten finden, dass Deutschland unbedingt anfangen muss, mit der Hitze zu planen. Die EU-Kommission verhängt eine Riesenstrafe gegen Temu. Der Billig-Online-Händler muss 200 Millionen Euro zahlen. Es geht darum, dass Temu nicht genug gegen unsichere und gesundheitsgefährdende Produkte auf seiner Plattform tut, so die Kommission. Temu kann vor Gericht gegen die Strafe vorgehen. Gegen den chinesischen Anbieter laufen auch noch weitere Ermittlungen. Es geht um den Verdacht, dass Kunden etwa mit falschen Rabatten in die Irre geführt werden. Gut 4 Monate nach der tödlichen Attacke auf einen Zugbegleiter in Rheinland-Pfalz ist der Verdächtige wegen Mordes angeklagt worden. Die Staatsanwaltschaft spricht von niedrigen Beweggründen. Der 26-Jährige soll den Zugbegleiter bei einer Fahrscheinkontrolle so schwer verletzt haben, dass er wenig später starb. Die Hitzewelle hat Europa weiter fest im Griff. In Italien wurde für Städte wie Rom und Florenz die höchste Warnstufe ausgerufen. Auch in Frankreich wird geschwitzt. In einer Grundschule im Südwesten des Landes musste der Unterricht zeitweise gestoppt werden. 53 Grad wurden in dem Gebäude gemessen. Hitzedrama für Tennisstar Jannik Sinner bei den French Open. Der Weltranglistenerste ist schon in der zweiten Runde aus dem Turnier geflogen. Der Italiener konnte sich nach zunächst noch 2 gewonnenen Sätzen plötzlich kaum noch auf den Beinen halten und gab die Partie aus der Hand.
10: Heute Abend und auch in der Nacht bleibt es auf jeden Fall trocken. Die Nacht relativ frisch bzw. angenehm, je nachdem wie man möchte. Neu gerade Tiefstwerte. Morgen auch nochmal Sonne satt. Später ziehen ein paar Schleierwolken auf, aber es bleibt trocken und es wird nochmal wärmer. Bis zu 28 Grad sind morgen drin bei uns in Berlin.
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7: Ich bin Gisa Weber. Guten Abend. Viele haben im Sommer mit der extremen Hitze zu kämpfen. Und das kann auch Folgen für die deutsche Wirtschaft haben. Das zeigt die Studie des Kreditversicherers Allianz Trade. Finn Rebesel-Freundlieb mit Details.
8: Schon ab 30 Grad sackt die Produktivität immer weiter ab. Außerdem steigen die Energiekosten, weil mehr gekühlt werden muss. Bis 2030 drohen Verluste von knapp 113 Milliarden Euro, sofern es weiter solche Hitzewellen wie in den vergangenen Jahren gibt. Deutschland muss endlich mit der Hitze planen und sich besser vorbereiten, heißt es von Allianz Trade. Das Ganze sei längst kein kurzes Wetterphänomen mehr.
7: Mit dem Tankrabatt ist wohl wie geplant Ende Juni Schluss. Bundesverkehrsminister Schnieder dämpfte im Handelsblatt jetzt die Erwartungen, dass die Steuersenkung verlängert wird. Immerhin, einen Mangel an Sprit oder auch Kerosin sieht der Minister nicht. Der Sommerreiseverkehr ist aus seiner Sicht nicht in Gefahr. Die EU-Kommission verhängt eine Riesenstrafe gegen Temu. Der Billig-Online-Händler muss 200 Millionen Euro zahlen. Es geht darum, dass Temu nicht genug gegen unsichere und gesundheitsgefährdende Produkte auf seiner Plattform tut, so die Kommission. Temu kann vor Gericht gegen die Strafe vorgehen. Gegen den chinesischen Anbieter laufen auch noch weitere Ermittlungen. Es geht um den Verdacht, dass Kunden etwa mit falschen Rabatten in die Irre geführt werden. Das freiwillige soziale Jahr soll attraktiver werden. Das Rote Kreuz fordert deswegen mehr Geld für die jungen Helfer. DRK-Chef Gröhe fordert im Redaktionsnetzwerk Deutschland, dass das Taschengeld von aktuell 400 auf rund 1.000 Euro im Monat steigen soll. Sonst könnten sich viele das FSJ nicht leisten. Kurz vor dem Start der Fußball-WM wollen sich immer mehr US-Bundesstaaten die FIFA vorknöpfen. Es geht um hohe Preise und die Ticketvergabe. Nach Kalifornien haben jetzt auch New York und New Jersey Untersuchungen eingeleitet. Tom Husse mit mehr.
9: Da ist die Rede von einem Labyrinth aus Verwirrung, künstlicher Verknappung und horrenden Preisen. Fans sollen über ihre Sitzplätze getäuscht worden sein und mussten demnach so für schlechtere Plätze tief in die Tasche greifen. Dazu kommen die dynamischen Preise, die je nach Beliebtheit des Spiels steigen oder fallen. Zuletzt hatte auch die Fanorganisation Football Supporters Europe Bucherpreise beim Turnier kritisiert. Die WM in Nordamerika startet in genau 2 Wochen mit dem Eröffnungsspiel Mexiko-Südafrika.
10: Heute Abend und auch in der Nacht bleibt es auf jeden Fall trocken. Die Nacht relativ frisch bzw. angenehm, je nachdem wie man möchte. 9 Grad die Tiefstwerte. Morgen auch nochmal Sonne satt. Später ziehen ein paar Schleierwolken auf, aber es bleibt trocken und es wird nochmal wärmer. Bis zu 28 Grad sind morgen drin bei uns in Berlin.
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2: Ich bin Gisa Weber. Guten Abend. Die EU-Kommission verhängt eine Riesenstrafe gegen Temu. Der Billig-Online-Händler muss 200 Millionen Euro zahlen. Es geht darum, dass Temu nicht genug gegen unsichere und gesundheitsgefährdende Produkte auf seiner Plattform tut, so die Kommission. Temu kann vor Gericht gegen die Strafe vorgehen. Gegen den chinesischen Anbieter laufen auch noch weitere Ermittlungen. Es geht um den Verdacht, dass Kunden etwa mit falschen Rabatten in die Irre geführt werden. Mit dem Tankrabatt ist wohl wie geplant Ende Juni Schluss. Bundesverkehrsminister Schnieder dämpft jetzt die Erwartungen, dass die Steuersenkung verlängert wird. Fabian Hoffmann berichtet.
3: Schnieder sagte dem Handelsblatt, der Staat komme irgendwann an die Grenzen seiner Möglichkeiten. Die niedrigere Steuer auf Diesel und Benzin gilt seit Anfang des Monats und läuft in einem Monat wieder aus. Autofahrer müssen sich also wohl bald wieder auf höhere Preise an der Zapfsäule einstellen. Immerhin, einen Mangel an Sprit oder auch Kerosin sieht der Minister nicht. Der Sommerreiseverkehr ist aus seiner Sicht also nicht in Gefahr.
2: Für die deutsche Wirtschaft wird extreme Hitze zu einem immer größeren Problem. Der Kreditversicherer Allianz Trade warnt vor Verlusten von knapp 113 Milliarden Euro in den nächsten Jahren. Wenn es sehr heiß ist, sinkt die Produktivität. Ab Temperaturen um die 30 Grad geht es da immer weiter bergab, so der Kreditversicherer. Außerdem sind die Energiekosten bei Hitze höher, weil mehr gekühlt werden muss. Die Experten finden, dass Deutschland unbedingt anfangen muss, mit der Hitze zu planen. Gut 4 Monate nach der tödlichen Attacke auf einen Zugbegleiter in Rheinland-Pfalz ist der Verdächtige wegen Mordes angeklagt worden. Die Staatsanwaltschaft spricht von niedrigen Beweggründen. Der 26-Jährige soll den Zugbegleiter bei einer Fahrscheinkontrolle so schwer verletzt haben, dass er wenig später starb. Im Ruhrgebiet sind die Affen los. Seit gestern ist eine Gruppe von Rhesusaffen auf der Flucht. Sie sind aus einer Auffangstation in Witten ausgebüxt. So wie es aussieht, hatten sie den Mörtel aus einer Backsteinmauer gekratzt und konnten so ausbrechen. Einsatzkräfte suchen jetzt nach den Affen.
4: Heute Abend und auch in der Nacht bleibt es auf jeden Fall trocken. Die Nacht relativ frisch bzw. angenehm, je nachdem, wie man möchte. Neu gerade die Tiefstwerte. Morgen auch nochmal Sonne satt. Später ziehen ein paar Schleierwolken auf, aber es bleibt trocken und es wird nochmal wärmer. Bis zu 28 Grad sind morgen drin bei uns in Berlin.
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1: Ich bin Dirk Jostes. Guten Abend. Die USA und der Iran haben sich offenbar wieder angenähert. Laut US-Medien gibt es ein Rahmenabkommen für eine Verlängerung der Waffenruhe. US-Präsident Trump muss aber noch zustimmen. Mehr von Silas Quiring.
2: Dem Papier zufolge soll die Feuerpause um 60 Tage verlängert werden. Der Iran soll außerdem die Straße von Hormuz binnen 30 Tagen freigeben. Vorher muss er auch alle gelegten Seeminen räumen. Die USA wollen dafür ihre Hafenblockade schrittweise beenden. Auch Gespräche über das iranische Atomprogramm sind wieder auf dem Tisch. Die Annäherung kommt jetzt mitten in einer eher wieder angespannteren Phase. Beide Seiten hatten sich zuletzt mehrfach gegenseitig vorgeworfen, gegen die Waffenruhe zu verstoßen.
1: Im Prozess um einen geplanten Anschlag auf ein Taylor Swift-Konzert in Wien ist der Angeklagte verurteilt worden. Die Geschworenen sprachen den 21-Jährigen schuldig. Der Angeklagte hatte die Pläne weitgehend gestanden. Über die Höhe der Strafe ist noch nichts bekannt. Viele haben im Sommer mit extremer Hitze zu kämpfen und das kann auch Folgen für die deutsche Wirtschaft haben. Das zeigt die Studie des Kreditversicherers Allianz Trade. Finn Riebesell-Freundlieb mit Details.
3: Schon ab 30 Grad sackt die Produktivität immer weiter ab. Außerdem steigen die Energiekosten, weil mehr gekühlt werden muss. Bis 2030 drohen Verluste von knapp 113 Milliarden Euro, sofern es weiter solche Hitzewellen wie in den vergangenen Jahren gibt. Deutschland muss endlich mit der Hitze planen und sich besser vorbereiten, heißt es von Allianz Trade. Das Ganze sei längst kein kurzes Wetterphänomen mehr.
1: Die weltbekannte Holocaust-Gedenkstätte Yad Vashem kommt nach Deutschland. In München entsteht ihr erstes Bildungszentrum außerhalb Israels. Eine kleinere Außenstelle ist in Leipzig geplant. Bundesbildungsministerin Prien sieht als Ziel, die Erinnerungsarbeit und den Kampf gegen Antisemitismus zu stärken. Das freiwillige soziale Jahr soll attraktiver werden. Das Rote Kreuz fordert deswegen mehr Geld für die jungen Helfer. DRK-Chef Gröhe fordert im Redaktionsnetzwerk Deutschland, dass das Taschengeld von aktuell 400 auf rund 1000 Euro im Monat steigen soll. Sonst könnten sich viele das FSJ nicht leisten.
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1: Ich bin Dirk Jostes. Guten Abend. Die USA und der Iran wollen offenbar die Waffenruhe verlängern, und zwar um 60 Tage. Außerdem habe man sich auf einen Rahmen für neue Verhandlungen geeinigt. Auch über das Atomprogramm heißt es aus US-Kreisen. Auch die Straße von Hormuz soll wieder freigegeben werden. US-Präsident Donald Trump muss dem Plan noch zustimmen. Teheran wies eine Einigung zurück. Die Annäherung kommt jetzt mitten in einer eher wieder angespannteren Phase. Beide Seiten hatten sich zuletzt mehrfach gegenseitig vorgeworfen, gegen die Waffenruhe zu verstoßen. Im Prozess um einen geplanten Anschlag auf ein Taylor Swift-Konzert in Wien muss der Angeklagte 15 Jahre hinter Gitter. Der 21 Jahre alte Islamist war nach einer Warnung von US-Geheimdiensten festgenommen worden, einen Tag vor dem geplanten Anschlag im August 2024. Mit dem Tankrabatt ist wohl wie geplant Ende Juni Schluss. Bundesverkehrsminister Schnieder dämpfte jetzt die Erwartungen, dass die Steuersenkung verlängert wird. Fabian Hoffmann berichtet.
2: Schnieder sagte dem Handelsblatt, der Staat komme irgendwann an die Grenzen seiner Möglichkeiten. Die niedrigere Steuer auf Diesel und Benzin gilt seit Anfang des Monats und läuft in einem Monat wieder aus. Autofahrer müssen sich also wohl bald wieder auf höhere Preise an der Zapfsäule einstellen. Immerhin, einen Mangel an Sprit oder auch Kerosin sieht der Minister nicht. Der Sommerreiseverkehr ist aus seiner Sicht also nicht in Gefahr.
1: Kurz vor dem Start der Fußball-WM wollen sich immer mehr US-Bundesstaaten die FIFA vorknöpfen. Es geht um hohe Preise und die Ticketvergabe. Nach Kalifornien haben jetzt auch New York und New Jersey Untersuchungen eingeleitet. Tom Husse hat Details.
3: Da ist die Rede von einem Labyrinth aus Verwirrung, künstlicher Verknappung und horrenden Preisen. Fans sollen über ihre Sitzplätze getäuscht worden sein und mussten demnach so für schlechtere Plätze tief in die Tasche greifen. Dazu kommen die dynamischen Preise, die je nach Beliebtheit des Spiels steigen oder fallen. Zuletzt hatte auch die Fanorganisation Football Supporters Europe Bucherpreise beim Turnier kritisiert. Die WM in Nordamerika startet in genau 2 Wochen mit dem Eröffnungsspiel Mexiko-Südafrika.
1: Im Ruhrgebiet sind die Affen los. Seit gestern ist eine Gruppe von Rhesusaffen auf der Flucht. Sie sind aus einer Auffangstation in Witten ausgebüxt. So wie es aussieht, hatten sie den Mörtel aus einer Backsteinmauer gekratzt und konnten so ausbrechen. Einsatzkräfte suchen jetzt nach den Affen.
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1: Ich bin Dirk Jostes. Guten Abend. Wegen eines geplanten Anschlags auf ein Taylor Swift-Konzert in Wien muss der Angeklagte 15 Jahre ins Gefängnis. Die Geschworenen sprachen den 21-Jährigen in dem Prozess in allen Anklagepunkten für schuldig. Der Islamist hatte die Pläne gestanden. Er wollte im August 2024 viele Fans des US-Superstars töten. Der junge Mann war nach einer Warnung von US-Geheimdiensten einen Tag vor dem geplanten Anschlag festgenommen worden. Eine von ihm selbst gebastelte Bombe soll fast fertig gewesen sein. Die USA und der Iran haben sich wohl auf einen Rahmen für weitere Verhandlungen geeinigt. Laut US-Kreisen wollen beide Seiten die Waffenruhe verlängern. Der Iran soll die Straße von Hormuz wieder freigeben. Die USA wollen dafür ihre Hafenblockade beenden. Teheran wies seine Einigung zurück. US-Präsident Trump braucht jetzt dringend einen Erfolg, sagt der Politikwissenschaftler Clemens Fischer im Ersten.
2: Die USA sind derzeit in der Problemlage, dass sie einerseits militärisch nicht wirklich durchschlagend wirken können. Auf der anderen Seite aber ist die politische Lage in Amerika so eng für Trump geworden, dass ein Ende herbeiführen wird müssen. Grundsätzlich aber war es eine völlige Fehlkalkulation, eine katastrophale Unterschätzung der iranischen Möglichkeiten.
1: Viele haben im Sommer mit extremer Hitze zu kämpfen und das kann auch Folgen für die deutsche Wirtschaft haben. Das zeigt die Studie des Kreditversicherers Allianz Trade. Finn Riebesel-Freundlieb mit Details.
3: Schon ab 30 Grad sackt die Produktivität immer weiter ab. Außerdem steigen die Energiekosten, weil mehr gekühlt werden muss. Bis 2030 drohen Verluste von knapp 113 Milliarden Euro, sofern es weiter solche Hitzewellen wie in den vergangenen Jahren gibt. Deutschland muss endlich mit der Hitze planen und sich besser vorbereiten, heißt es von Allianz Trade. Das Ganze sei längst kein kurzes Wetterphänomen mehr.
1: Die weltbekannte Holocaust-Gedenkstätte Yad Vashem kommt nach Deutschland. In München entsteht ihr erstes Bildungszentrum außerhalb Israels. Eine kleinere Außenstelle ist in Leipzig geplant. Bundesbildungsministerin Prien sieht als Ziel, die Erinnerungsarbeit und den Kampf gegen Antisemitismus zu stärken. Die EU-Kommission verhängt eine Riesenstrafe gegen Temu. Der Billig-Online-Händler muss 200 Millionen Euro zahlen. Es geht darum, dass Temu nicht genug gegen unsichere und gesundheitsgefährdende Produkte auf seiner Plattform tut, so die Kommission. Temu weist die Vorwürfe zurück.
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1: Ich bin Dirk Justus. Im Prozess um einen geplanten Anschlag auf ein Taylor Swift-Konzert in Wien muss der Angeklagte 15 Jahre hinter Gitter. Der 21 Jahre alte Islamist war nach einer Warnung von US-Geheimdiensten festgenommen worden, einen Tag vor dem geplanten Anschlag im August 2024. Die USA und der Iran haben sich wohl auf einen Rahmen für weitere Verhandlungen geeinigt. Laut US-Kreisen wollen beide Seiten die Waffenruhe verlängern. Der Iran soll die Straße von Hormuz wieder freigeben. Die USA wollen dafür ihre Hafenblockade beenden. Teheran wies seine Einigung zurück. US-Präsident Trump braucht jetzt dringend einen Erfolg, sagt der Politikwissenschaftler Clemens Fischer im Ersten.
2: Die USA sind in der Problemlage, dass sie einerseits militärisch nicht wirklich durchschlagend wirken können. Auf der anderen Seite aber ist die politische Lage in Amerika so eng für Trump geworden, dass ein Ende herbeiführen wird müssen. Grundsätzlich aber war es eine völlige Fehlkalkulation, eine katastrophale Unterschätzung der iranischen Möglichkeiten.
1: Viele haben im Sommer mit extremer Hitze zu kämpfen und das kann auch Folgen für die deutsche Wirtschaft haben. Das zeigt die Studie des Kreditversicherers Allianz Trade. Finn Riebesell-Freundlieb mit Details.
3: Schon ab 30 Grad sackt die Produktivität immer weiter ab. Außerdem steigen die Energiekosten, weil mehr gekühlt werden muss. Bis 2030 drohen Verluste von knapp 113 Milliarden Euro, sofern es weiter solche Hitzewellen wie in den vergangenen Jahren gibt. Deutschland muss endlich mit der Hitze planen und sich besser vorbereiten, heißt es von Allianz Trade. Das Ganze sei längst kein kurzes Wetterphänomen mehr.
1: Kurz vor dem Start der Fußball-WM wollen sich immer mehr US-Bundesstaaten die FIFA vorknöpfen. Es geht um hohe Preise und die Ticketvergabe. Unter anderem New York und New Jersey ermitteln. Fans sollen über ihre Sitzplätze getäuscht worden sein und mussten demnach so für schlechtere Plätze tief in die Tasche greifen. Im Ruhrgebiet sind die Affen los. Seit gestern ist eine Gruppe von Rhesusaffen auf der Flucht. Sie sind aus einer Auffangstation in Witten ausgebüxt. So wie es aussieht, hatten sie den Mörtel aus einer Backsteinmauer gekratzt und konnten so ausbrechen. Einsatzkräfte suchen jetzt nach den Affen.
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2: Ich bin Dirk Justus. Wegen eines geplanten Anschlags auf ein Taylor Swift-Konzert in Wien muss der Angeklagte 15 Jahre ins Gefängnis. Die Geschworenen sprachen den 21-Jährigen in dem Prozess in allen Anklagepunkten für schuldig. Der Islamist hatte die Pläne gestanden. Er wollte im August 2024 viele Fans des US-Superstars töten. Der junge Mann war nach einer Warnung von US-Geheimdiensten einen Tag vor dem geplanten Anschlag festgenommen worden. Eine von ihm selbst gebastelte Bombe soll fast fertig gewesen sein. Die USA und der Iran haben sich offenbar wieder angenähert. Laut US-Kreisen gibt es ein Rahmenabkommen für weitere Gespräche, inklusive des iranischen Atomprogramms. Auch soll die Feuerpause verlängert werden. Der Iran soll die Straße von Hormuz freigeben. Die USA wollen dafür ihre Hafenblockade beenden. Teheran wies eine Einigung zurück. Zur Situation sagte der Politikwissenschaftler Clemens Fischer im Ersten.
3: Insgesamt ist die Lage am Golf immer noch so brisant, wie sie seit Kriegsbeginn gewesen ist, da zu viele beteiligte Parteien sind und auch zu viele unterschiedliche Interessen darauf stoßen. Israel provoziert auf der einen Seite den Iran täglich im Libanon, auf der anderen Seite